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2: Ich bin Hendrik Daum. Die SPD wird ihre Parteispitze neu wählen. Das kündigte Bundesfinanzminister

0: Minister Klingbeil in seiner Funktion als Parteichef an, nach dem Rücktritt der Co-Vorsitzenden und Bundesarbeitsministerin Baas. Rund um den Jahreswechsel soll es einen Parteitag geben. Klingbeil kritisierte die politischen Angriffe auf Baas in Zeiten persönlicher Trauer.
1: Ja, wir brauchen Streit unter den parlamentarischen Kräften, wir brauchen Streit unter den Parteien, wir stehen in einem Wettbewerb, wir brauchen eine Kultur des Streits, aber wir brauchen auch eine Kultur des Respekts, miteinander und voreinander. Und ich will Ihnen für mich sehr klar sagen, ich habe Sorge, dass wir das verlieren in unserem Land.
0: Baas hatte ihren Rücktritt mit der Trauer um ihre Stieftochter und mit persönlichen Angriffen auch aus der Union begründet. Autoersatzteile sind innerhalb von 10 Jahren im Schnitt um mehr als 80% teurer geworden, deutlich stärker als die allgemeine Inflation. Laut Versicherungswirtschaft steigen dadurch auch die Reparaturkosten. Besonders betroffen sind Türen, Kotflügel und Außenspiegel. Der sogenannte Designschutz schränkt dabei die Konkurrenz durch unabhängige Hersteller ein. Die EU will diesen Schutz jetzt für bestimmte Ersatzteile lockern. Der Rechtsstreit um eine unerlaubte Wahlwerbung der AfD mit dem Sänger Heino ist mit einem Vergleich zu Ende gegangen. Die AfD Uckermark muss dem 87-Jährigen einen 4-stelligen Betrag zahlen. Außerdem gab es eine persönliche Entschuldigung. Ein AfD-Politiker aus der Uckermark hatte in sozialen Medien behauptet, Heino würde ihn wählen, wenn er könnte. Dagegen hat der Volksmusiker geklagt. Alexander Zverev wird die neue Nummer 1 der Tenniswelt. Spätestens zum Saisonende wird der 29-Jährige als bester Spieler die Rangliste anführen. Das ist jetzt sicher, weil 2 Konkurrenten beim Turnier in Shanghai früh ausgeschieden sind und weil die aktuelle Nummer 1, Jannik Sinner, immer noch verletzt ist. Zverev hat dieses Jahr die French Open und die US Open gewonnen. Er ist die 2. Nummer 1 aus Deutschland nach Boris Becker im Jahr 1991.
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2: Ich bin Hendrik Daum. Bundespräsident Steinmeier wird heute den früheren rheinland-pfälzischen Ministerpräsidenten Alexander Schweizer zum neuen Arbeitsminister ernennen. Vorher soll die bisherige Ministerin Bärbel Baas ihre Entlassungsurkunde erhalten. Baas hatte gestern nach einem Trauerfall in der Familie und öffentlichen Angriffen gegen sie ihren sofortigen Rücktritt erklärt. David Riemer berichtet.
3: Schweizer steht vor großen Herausforderungen, vor allem bei der geplanten Rentenreform. Hier gibt es innerhalb der Koalition noch zahlreiche offene Fragen. Allerdings auch bei der Pflege, der Arbeitszeit und der Steuerpolitik sind sich Union und SPD uneinig. Hinzu kommen Streitigkeiten über den Haushalt fürs nächste Jahr und mögliche Konflikte bei den anstehenden Regierungsbildungen in Berlin und Sachsen-Anhalt nach den Landtagswahlen. Gleichzeitig muss die SPD ihre gesamte Parteispitze neu aufstellen.
2: Bundeskanzler Merz hat eine Senkung der Stromsteuer auch für Privathaushalte in Aussicht gestellt. Die Steuer soll laut Merz auf ein europäisches Minimum fallen. Ein deutscher Durchschnittshaushalt würde dadurch bei der Stromrechnung etwa 70 Euro im Jahr weniger zahlen. Bis jetzt wurde die Stromsteuer nur für bestimmte Unternehmen gesenkt. Aufatmen bei vielen Pendlern im Freistaat. Entgegen früherer Pläne streicht die Bahn ab 2028 doch keine Verbindungen im bayerischen Schienennahverkehr. Statt einer Halbierung des Angebots in der Hauptverkehrszeit etwa zwischen München und Augsburg sind jetzt sogar deutlich mehr Verbindungen vorgesehen. Verkehrsminister Bernreiter spricht von einem wichtigen Signal. Schließlich seien 8 von 10 Fahrgästen im Nahverkehr unterwegs. Der FC Bayern wird das Champions-League-Spiel heute Abend beim norwegischen Vertreter Viking Stavanger ohne Manuel Neuer bestreiten. Laut Coach Kompany ist das eine rein medizinische Entscheidung. Neuer habe etwas im Fuß gespürt. Jonas Urbich wird also im Spiel der Ligaphase der Champions League das Tor der Münchner hüten. Nachdem Neuer am Wochenende beim 2:2 gegen den FC Augsburg gepatzt und das schnellste Gegentor der Bundesliga-Geschichte kassiert hatte, war die Torwartfrage für das heutige Spiel wieder verstärkt in den Fokus gerückt.
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2: Ich bin Hendrik Daum. Bundespräsident Steinmeier wird heute den früheren rheinland-pfälzischen Ministerpräsidenten Alexander Schweizer zum neuen Arbeitsminister ernennen. Vorher soll die bisherige Ministerin Bärbel Baas ihre Entlassungsurkunde erhalten. Baas hatte gestern nach einem Trauerfall in der Familie und öffentlichen Angriffen gegen sie ihren sofortigen Rücktritt erklärt. David Riemer berichtet.
3: Schweizer steht vor großen Herausforderungen, vor allem bei der geplanten Rentenreform. Hier gibt es innerhalb der Koalition noch zahlreiche offene Fragen. Allerdings auch bei der Pflege, der Arbeitszeit und der Steuerpolitik sind sich Union und SPD uneinig. Hinzu kommen Streitigkeiten über den Haushalt fürs nächste Jahr und mögliche Konflikte bei den anstehenden Regierungsbildungen in Berlin und Sachsen-Anhalt nach den Landtagswahlen. Gleichzeitig muss die SPD ihre gesamte Parteispitze neu aufstellen.
2: Bundeskanzler Merz hat eine Senkung der Stromsteuer auch für Privathaushalte in Aussicht gestellt. Die Steuer soll laut Merz auf ein europäisches Minimum fallen. Ein deutscher Durchschnittshaushalt würde dadurch bei der Stromrechnung etwa 70 Euro im Jahr weniger zahlen. Bis jetzt wurde die Stromsteuer nur für bestimmte Unternehmen gesenkt. Aufatmen bei vielen Pendlern im Freistaat. Entgegen früherer Pläne streicht die Bahn ab 2028 doch keine Verbindungen im bayerischen Schienennahverkehr. Statt einer Halbierung des Angebots in der Hauptverkehrszeit etwa zwischen München und Augsburg sind jetzt sogar deutlich mehr Verbindungen vorgesehen. Verkehrsminister Bernreiter spricht von einem wichtigen Signal. Schließlich seien 8 von 10 Fahrgästen im Nahverkehr unterwegs. Der FC Bayern wird das Champions-League-Spiel heute Abend beim norwegischen Vertreter Viking Stavanger ohne Manuel Neuer bestreiten. Laut Coach Kompany ist das eine rein medizinische Entscheidung. Neuer habe etwas im Fuß gespürt. Jonas Urbich wird also im Spiel der Ligaphase der

0: Champions League das Tor der Münchner hüten. Nachdem Neuer am Wochenende beim 2:2 gegen den FC Augsburg gepatzt und das schnellste Gegentor der Bundesliga-Geschichte kassiert hatte, war die Torwartfrage für das heutige Spiel wieder verstärkt in den Fokus gerückt.
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2: Ich bin Hendrik Daum. Der ehemalige Ministerpräsident aus Rheinland-Pfalz, Alexander Schweizer, wird heute zum neuen Arbeitsminister ernannt. Schweizer folgt auf Bärbel Baas, die gestern als Ministerin und auch als SPD-Chefin zurückgetreten war. Wer künftig die SPD führt, soll sich zum Jahreswechsel entscheiden. Co-Parteichef Klingbeil ließ bis jetzt offen, ob er erneut antritt. Er wolle Verantwortung übernehmen, aber es gehe jetzt in erster Linie um die beste Aufstellung, so Klingbeil. Die CDU in Sachsen-Anhalt denkt darüber nach, bei der Ministerpräsidentenwahl im Dezember den Magdeburger Landtag zu verlassen. Der Fraktionsvorstand will diesen Vorschlag heute den 15 CDU-Abgeordneten vorlegen. Damit soll verhindert werden, dass AfD-Kandidat Siegmund auch mit den Stimmen der CDU zum Ministerpräsidenten von Sachsen-Anhalt gewählt wird. Bayerns Gesundheitsministerin Gerlach hat sich nochmal klar für eine bundesweite Zuckersteuer auf zuckergesüßte Softdrinks ausgesprochen. Es sei erwiesen, dass der regelmäßige Konsum von Softdrinks in Zusammenhang mit Übergewicht, Diabetes und einem höheren Risiko für Herz-Kreislauf-Erkrankungen stehe, so Gerlach. Mit einer Zuckersteuer könne man einige Betroffene möglicherweise dazu bewegen, sich bewusster zu ernähren. Gleichzeitig mahnt Gerlach an, dass die zusätzlichen Steuereinnahmen auch zweckgebunden verwendet werden müssten, in erster Linie für Prävention. Alexander Zverev wird die neue Nummer 1 der Tenniswelt. Spätestens zum Saisonende wird der 29-Jährige als bester Spieler die Rangliste anführen. Das ist bereits jetzt sicher, weil zwei Konkurrenten beim Turnier in Shanghai früh ausgeschieden sind und weil die aktuelle Nummer 1, Jannik Sinner, immer noch verletzt ist. Zverev hat dieses Jahr die French Open und die US Open gewonnen. Zverev ist die zweite Nummer 1 aus Deutschland nach Boris Becker im Jahr 1991.
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2: Ich bin Hendrik Daum. Der ehemalige Ministerpräsident aus Rheinland-Pfalz, Alexander Schweizer, wird heute zum neuen Arbeitsminister ernannt. Schweizer folgt auf Bärbel Baas, die gestern als Ministerin und auch als SPD-Chefin zurückgetreten war. Wer künftig die SPD führt, soll sich zum Jahreswechsel entscheiden. Co-Parteichef Klingbeil ließ bis jetzt offen, ob er erneut antritt. Er wolle Verantwortung übernehmen, aber es gehe jetzt in erster Linie um die beste Aufstellung, so Klingbeil. Die CDU in Sachsen-Anhalt denkt darüber nach, bei der Ministerpräsidentenwahl im Dezember den Magdeburger Landtag zu verlassen. Der Fraktionsvorstand will diesen Vorschlag heute den 15 CDU-Abgeordneten vorlegen. Damit soll verhindert werden, dass AfD-Kandidat Siegmund auch mit den Stimmen der CDU zum Ministerpräsidenten von Sachsen-Anhalt gewählt wird. Bayerns Gesundheitsministerin Gerlach hat sich nochmal klar für eine bundesweite Zuckersteuer auf zuckergesüßte Softdrinks ausgesprochen. Es sei erwiesen, dass der regelmäßige Konsum von Softdrinks in Zusammenhang mit Übergewicht, Diabetes und einem höheren Risiko für Herz-Kreislauf-Erkrankungen stehe, so Gerlach. Mit einer Zuckersteuer könne man einige Betroffene möglicherweise dazu bewegen, sich bewusster zu ernähren. Gleichzeitig mahnt Gerlach an, dass die zusätzlichen Steuereinnahmen auch zweckgebunden verwendet werden müssten, in erster Linie für Prävention. Alexander Zverev wird die neue Nummer 1 der Tenniswelt. Spätestens zum Saisonende wird der 29-Jährige als bester Spieler die Rangliste anführen. Das ist bereits jetzt sicher, weil zwei Konkurrenten beim Turnier in Shanghai früh ausgeschieden sind und weil die aktuelle Nummer 1, Jannik Sinner, immer noch verletzt ist. Zverev hat dieses Jahr die French Open und die US Open gewonnen. Zverev ist die zweite Nummer 1 aus Deutschland nach Boris Becker im Jahr 1991.
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2: Ich bin Hendrik Daum. Einen schönen guten Morgen. Bundespräsident Steinmeier wird heute den früheren rheinland-pfälzischen Ministerpräsidenten Alexander Schweizer zum neuen Arbeitsminister ernennen. Vorher soll die bisherige Ministerin Bärbel Baas ihre Entlassungsurkunde erhalten. Baas hatte gestern nach einem Trauerfall in der Familie und öffentlichen Angriffen gegen sie ihren sofortigen Rücktritt erklärt. David Riemer berichtet.
3: Schweizer steht vor großen Herausforderungen, vor allem bei der geplanten Rentenreform. Hier gibt es innerhalb der Koalition noch zahlreiche offene Fragen. Allerdings auch bei der Pflege, der Arbeitszeit und der Steuerpolitik sind sich Union und SPD uneinig. Hinzu kommen Streitigkeiten über den Haushalt fürs nächste Jahr und mögliche Konflikte bei den anstehenden Regierungsbildungen in Berlin und Sachsen-Anhalt nach den Landtagswahlen. Gleichzeitig muss die SPD ihre gesamte Parteispitze neu aufstellen.
2: Wie verbreitet ist Cybermobbing unter Schülerinnen und Schülern? Um diese Frage geht es in einer neuen Studie, die das Bündnis gegen Cybermobbing heute in Berlin vorstellt. Frühere Untersuchungen zeigen, wie groß das Problem ist. Fast die Hälfte der 18- bis 24-Jährigen hat bereits Mobbing erlebt, ein Viertel davon im Internet. Psychologen sehen einen möglichen Grund für Cybermobbing in der zunehmenden psychischen Belastung vieler Menschen. Stress und Ängste könnten dazu führen, dass sich Wut online entlädt. Zudem haben viele Täter selbst schon Erfahrungen mit Cybermobbing gemacht. Aufatmen bei vielen Pendlern im Freistaat. Entgegen früherer Pläne streicht die Bahn ab 2028 doch keine Verbindungen im bayerischen Schienennahverkehr. Statt einer Halbierung des Angebots in der Hauptverkehrszeit, etwa zwischen München und Augsburg, sind jetzt sogar deutlich mehr Verbindungen vorgesehen. Verkehrsminister Bernreiter spricht von einem wichtigen Signal. Schließlich seien 8 von 10 Fahrgästen im Nahverkehr unterwegs. Der FC Bayern wird das Champions-League-Spiel heute Abend beim norwegischen Vertreter Viking Stavanger ohne Manuel Neuer bestreiten. Laut Coach Kompany ist das eine rein medizinische Entscheidung. Neuer habe etwas im Fuß gespürt. Jonas Urbich wird also im Spiel der Ligaphase der Champions League das Tor der Münchner hüten. Nachdem Neuer am Wochenende beim 2:2 gegen den FC Augsburg gepatzt und das schnellste Gegentor der Bundesliga-Geschichte kassiert hatte, war die Torwartfrage für das heutige Spiel wieder verstärkt in den Fokus gerückt.
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2: Ich bin Hendrik Daum. Einen schönen guten Morgen. Bundespräsident Steinmeier wird heute den früheren rheinland-pfälzischen Ministerpräsidenten Alexander Schweizer zum neuen Arbeitsminister ernennen. Vorher soll die bisherige Ministerin Bärbel Baas ihre Entlassungsurkunde erhalten. Baas hatte gestern nach einem Trauerfall in der Familie und öffentlichen Angriffen gegen sie ihren sofortigen Rücktritt erklärt. David Riemer berichtet.
3: Schweizer steht vor großen Herausforderungen, vor allem bei der geplanten Rentenreform. Hier gibt es innerhalb der Koalition noch zahlreiche offene Fragen. Allerdings auch bei der Pflege, der Arbeitszeit und der Steuerpolitik sind sich Union und SPD uneinig. Hinzu kommen Streitigkeiten über den Haushalt fürs nächste Jahr und mögliche Konflikte bei den anstehenden Regierungsbildungen in Berlin und Sachsen-Anhalt nach den Landtagswahlen. Gleichzeitig muss die SPD ihre gesamte Parteispitze neu aufstellen.
2: Wie verbreitet ist Cybermobbing unter Schülerinnen und Schülern? Um diese Frage geht es in einer neuen Studie, die das Bündnis gegen Cybermobbing heute in Berlin vorstellt. Frühere Untersuchungen zeigen, wie groß das Problem ist. Fast die Hälfte der 18- bis 24-Jährigen hat bereits Mobbing erlebt, ein Viertel davon im Internet. Psychologen sehen einen möglichen Grund für Cybermobbing in der zunehmenden psychischen Belastung vieler Menschen. Stress und Ängste könnten dazu führen, dass sich Wut online entlädt. Zudem haben viele Täter selbst schon Erfahrungen mit Cybermobbing gemacht. Aufatmen bei vielen Pendlern im Freistaat. Entgegen früherer Pläne streicht die Bahn ab 2028 doch keine Verbindungen im bayerischen Schienennahverkehr. Statt einer Halbierung des Angebots in der Hauptverkehrszeit, etwa zwischen München und Augsburg, sind jetzt sogar deutlich mehr Verbindungen vorgesehen. Verkehrsminister Bernreiter spricht von einem wichtigen Signal. Schließlich seien 8 von 10 Fahrgästen im Nahverkehr unterwegs. Der FC Bayern wird das Champions-League-Spiel heute Abend beim norwegischen Vertreter Viking Stavanger ohne Manuel Neuer bestreiten. Laut Coach Kompany ist das eine rein medizinische Entscheidung. Neuer habe etwas im Fuß gespürt. Jonas Urbich wird also im Spiel der Ligaphase der Champions League das Tor der Münchner hüten. Nachdem Neuer am Wochenende beim 2:2 gegen den FC Augsburg gepatzt und das schnellste Gegentor der Bundesliga-Geschichte kassiert hatte, war die Torwartfrage für das heutige Spiel wieder verstärkt in den Fokus gerückt.
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1: Es ist 6 Uhr.
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4: Ich bin Joshua Heise. Guten Morgen. Der ehemalige Ministerpräsident aus Rheinland-Pfalz, Alexander Schweitzer, wird heute von Bundespräsident Steinmeier zum neuen Arbeitsminister ernannt. Der SPD-Politiker folgt auf Bärbel Baas, die gestern als Ministerin und SPD-Chefin zurückgetreten war. Wer künftig die SPD führt, soll sich zum Jahreswechsel entscheiden. Co-Parteichef Klingbeil ließ bis jetzt offen, ob er erneut antritt. Die CDU in Sachsen-Anhalt denkt darüber nach, bei der Ministerpräsidentenwahl im Dezember den Magdeburger Landtag zu verlassen. Der Fraktionsvorstand will diesen Vorschlag heute den 15 CDU-Abgeordneten vorlegen. Damit soll verhindert werden, dass AfD-Kandidat Siegmund auch mit Stimmen der CDU zum Ministerpräsidenten von Sachsen-Anhalt gewählt wird. Bayerns Gesundheitsministerin Gerlach hat sich nochmal klar für eine bundesweite Zuckersteuer auf Softdrinks ausgesprochen. Es sei erwiesen, dass der regelmäßige Konsum von Softdrinks in Zusammenhang mit Übergewicht, Diabetes und Herz-Kreislauf-Erkrankungen stehe, so Gerlach. Eine Steuer könne manchen zu bewusster Ernährung bewegen. Die Einnahmen sollen demnach in erster Linie in Prävention fließen. In der Fußball Champions League steht am Abend der zweite Spieltag an. Aus der Bundesliga sind Bayern München und RB Leipzig gefordert. Pierre Wegner blickt auf die Partien voraus.
5: Der FC Bayern will bei Viking Stavanger seinen zweiten Sieg im zweiten Spiel holen. Einen deutschen Erfolg gegen das norwegische Team gab es in der Königsklassenspielzeit ja bereits. Am ersten Spieltag gewann Stuttgart mit 3:1. Für die Münchner gab es einen Tag später ein 5:0 gegen Bodø Glimt. Leipzig hingegen konnte bisher noch nicht glänzen. Nach einer 1:4 Niederlage im italienischen Como ist RB bisher noch punktlos. Gegen Eindhoven soll es jetzt aber besser laufen. Beide Partien beginnen jeweils um 21 Uhr.
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6: Ich bin Birte Montasseri. Gerade in der dunklen Jahreszeit steigt wieder die Zahl der Einbrüche. Jetzt sind Unbekannte zum Beispiel in ein Reihenhaus in Oberasbach eingedrungen. Laut Polizei brachen sie über die Terrassentür ein, dann stahlen sie Schmuck und Bargeld im Wert von mehreren tausend Euro. Laut Polizei geschah die Tat Samstagabend zwischen 18 und 21:30 Uhr. Wer im Bereich Taubenweg etwas Ungewöhnliches beobachtet hat, kann sich an die Polizei wenden. Die Nummer für Hinweise steht bei uns im Netz.
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1: Heute Morgen auf jeden Fall ein bisschen mehr Zeit einplanen, wenn es in Richtung Arbeit geht. Na, es könnte sein, dass ihr kratzen müsst heute Morgen. Temperaturen von 0 Grad aktuell bei uns in der Region. Heute viele dicke Wolken am Himmel. Es kann hin und wieder vor allem am Nachmittag zu Regenschauern kommen. Die Top-Temperaturen liegen bei 13 Grad. Der Radio Galaxy Wettertrend. Morgen ein paar Grad wärmer, immer noch viele dicke Wolken. Immerhin bleibt es trocken bei 17 Grad.
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7: Einen wunderschönen guten Morgen, liebe Autofahrer. Kurzer Blick auf die Straßen. Ich bin Verkehrsexperte Dippi. Behinderungen derzeit auf der A3 Würzburg Richtung Nürnberg zwischen Nürnberg Nord und Nürnberg Beringersdorf. Aufräumarbeiten, da hat es den LKW-Brand gegeben. 2 Kilometer Stau aktuell hier noch. Wenn ihr dort unterwegs seid, bitte plant rund 15 Minuten mehr ein. Staus und Blitzer könnt ihr auch heute Morgen natürlich bei uns kostenlos melden. Ruft an oder schickt eine WhatsApp 0800 007 0076. Danke und gute Fahrt.
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0: Es ist 10 Minuten nach 6.
1: 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Die Dauerwelle ist zurück.
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1: Ja, jetzt aber nicht panisch. Die Dauerwelle ist zwar zurück, aber in stylisch. Es geht um die koreanische Dauerwelle und die geht gerade auf Social Media richtig ab. Vergesst die wilden Lockenköpfe aus den 80ern. Der neue Look kommt direkt aus Seoul. Wurde durch K-Pop und K-Pop-Stars berühmt und setzt auf lässige, natürliche Wellen. Morgens aufstehen und die Haare sehen schon perfekt aus. Klingt doch eigentlich ganz gut. Das Geheimnis, größere Wickler und eine spezielle Technik, bei der die Haare teilweise mit Wärme behandelt werden. Dadurch entstehen kleine Wellen statt die kleinen 80er Kringellocken. Also bye bye Oma-Locken und hallo K-Beauty. Verpennt keinen Trend mit unserem Trend-Update jeden Morgen um die Zeit. 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

0: Es ist 10 Minuten vor 6:30. Guten Morgen, Max bei Radio Galaxy. Jetzt eine Meldung aus der Rubrik
1: Alles für den Dackel, alles für den Club, unser Leben für den Hund.
2: 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Darüber spricht Bayern heute.
0: Na, ja, klein, kurze Beine, süßer Blick, aber dieser Dackel hat ordentlich zugebissen. In Neutraubling bei Regensburg ist eine 70-jährige Frau von einem Rauhaardackel so schwer verletzt worden, dass sie gleich 3 Tage im Krankenhaus bleiben musste. Passiert ist das Ganze in einem Geschäft. Eine 63-jährige Mitarbeiterin hatte ihren Hund mit in den Laden gebracht und dann ging plötzlich alles ganz schnell. Der Dackel sprang eine Kundin an, die gerade im Geschäft saß und verbiss sich in ihrem rechten Unterarm. Warum der Hund plötzlich ausgerastet ist, weiß die Polizei bisher nicht. Alle Infos hier bei Radio Galaxy.

0: Es ist 6.24 Uhr.
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0: Es ist 6.27 Uhr. Es ist kurz vor 6:30. Heute vielleicht ein bisschen mehr Zeit einplanen, wenn es in Richtung Arbeit geht. Also ich musste heute Morgen früh kratzen. Hat mich 5 Minuten gekostet. Also vielleicht mit einplanen, ne, damit ihr auch pünktlich in die Arbeit kommt. Wir bringen euch gut in den Morgen mit den besten aktuellen Hits hier bei Radio Galaxy. Gleich mit Taylor Swift, I Knew It, I Knew You. Musik aus Hamburg ist am Start von Zoe Wees, Girls Like Us und die aktuelle von Cat's Eye.
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6: Ich bin Joshua Heise. Guten Morgen. Der ehemalige Ministerpräsident aus Rheinland-Pfalz, Alexander Schweitzer, wird heute von Bundespräsident Steinmeier zum neuen Arbeitsminister ernannt. Der SPD-Politiker folgt auf Bärbel Baas, die gestern als Ministerin und SPD-Chefin zurückgetreten war. Wer künftig die SPD führt, soll sich zum Jahreswechsel entscheiden. Co-Parteichef Klingbeil ließ bis jetzt offen, ob er erneut antritt. Die CDU in Sachsen-Anhalt denkt darüber nach, bei der Ministerpräsidentenwahl im Dezember den Magdeburger Landtag zu verlassen. Der Fraktionsvorstand will diesen Vorschlag heute den 15 CDU-Abgeordneten vorlegen. Damit soll verhindert werden, dass AfD-Kandidat Siegmund auch mit Stimmen der CDU zum Ministerpräsidenten von Sachsen-Anhalt gewählt wird. Bayerns Gesundheitsministerin Gerlach hat sich nochmal klar für eine bundesweite Zuckersteuer auf Softdrinks ausgesprochen. Es sei erwiesen, dass der regelmäßige Konsum von Softdrinks in Zusammenhang mit Übergewicht, Diabetes und Herz-Kreislauf-Erkrankungen stehe, so Gerlach. Eine Steuer könne manchen zu bewusster Ernährung bewegen. Die Einnahmen sollen demnach in erster Linie in Prävention fließen. In der Fußball-Champions League steht am Abend der zweite Spieltag an. Aus der Bundesliga sind Bayern München und RB Leipzig gefordert. Pierre Wegner blickt auf die Partien voraus.
7: Der FC Bayern will bei Viking Stavanger seinen zweiten Sieg im zweiten Spiel holen. Einen deutschen Erfolg gegen das norwegische Team gab es in der Königsklassenspielzeit ja bereits. Am ersten Spieltag gewann Stuttgart mit 3:1. Für die Münchner gab es einen Tag später ein 5:0 gegen Bode Glimt. Leipzig hingegen konnte bisher noch nicht glänzen. Nach einer 1:4 Niederlage im italienischen Como ist RB bisher noch punktlos. Gegen Eindhoven soll es jetzt aber besser laufen. Beide Partien beginnen jeweils um 21 Uhr.
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8: Ich bin Birte Montasseri. Im Landkreis Neustadt-Eisbad-Windsheim soll, wie berichtet, der sogenannte Energiehub entstehen. Ein Knotenpunkt zwischen Strom, Wasserstoff, Gas und Glasfaser. So soll zum Beispiel ein Netz entstehen, das autark funktioniert und unter anderem gegen Cyberangriffe geschützt ist. Vor allem anderen kommt jetzt aber zunächst ein Windpark. Dazu Landrat Dr. Christian von Dobschütz.
9: Das sind 22 Windenergieanlagen, die werden so in den nächsten 2-3 Jahren auf jeden Fall entstehen. Und das ist dann natürlich die Grundlage für all das weitere, Produktion von Wasserstoff, wenn ein Batteriespeicher entstehen soll, vielleicht auch für Rechenzentren, all das. Aber der erste Schritt ist natürlich jetzt, es müssen die 22 neuen Windenergieanlagen entstehen, alles Bürgerwindenergieanlagen mit lokalen Projektierern und es muss ein Netzkuppler gebaut werden.
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11: 1 Grad in Wilburgstetten. Heute gibt's viele Wolken, ein paar Schauer, ein bisschen Sonne. Dabei kühler als die letzten Tage nochmal der Galaxy-Wettertrend. Auch morgen bleibt es wechselhaft, aber wieder etwas milder.
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11: Die neuesten Blitzer stehen in Ansbach, Alberstraße und B2, Treuchtingen, Donauwörth bei der Abfahrt Langenaltheim. Dankeschön, Flo, Thomas, Sven und Daniel.
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6.38 Uhr haben wir es. Also als ich das heute Morgen gelesen habe, ist mir mein Kaffee fast wieder hochgekommen. Max bei Radio Galaxy. Leute, ich gebe es ja offen zu, ich esse gern mal einen Döner. Aber auf die Idee, den zu trinken, wäre ich jetzt nicht gekommen. Es gibt tatsächlich einen Lieferdienst aus Estland, der hat Wasser mit Dönergeschmack erfunden. Boah! Das klingt sowas von ekelhaft, ich sag's euch. Das Ganze heißt Kebab Water und wurde jetzt in Berlin auch zum Probieren verteilt. Ja, und das Wasser soll erst nach Knoblauch und dann nach würzigem Fleisch schmecken. Boah, da wird mir schon wieder schlecht, allein bei der Vorstellung. Kurz zusammengefasst die Idee dahinter. Viele Leute bestellen sich nachts einen Döner, aber kein Getränk dazu. Also dachte man sich offenbar, warum nicht einfach beides kombinieren? Und das haben die sogar zusammen mit Wissenschaftlern entwickelt. Ja, zum Glück war das Ganze nur eine begrenzte Werbeaktion. Die letzten Flaschen sind mittlerweile schon weg. Also ich bleib dann doch lieber bei einem ganz normalen Döner. Und dazu gibt's Wasser, das auch wirklich nach Wasser schmeckt. 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

0: Deutsch. Es ist 6.47 Uhr.
1: Also ich habe ja schon von ziemlich vielen Hackerangriffen gehört, aber dass jetzt sogar unsere Tiefkühlpizza in Gefahr ist. Max bei Radio Galaxy, guten Morgen. In Frankreich haben Hacker nämlich die Kühl- und Gefrierschränke von Supermärkten angegriffen. Und jetzt ratet mal, was die gemacht haben. Die haben einfach über Nacht die Gefrierschränke auf Auftauen gestellt. Rund 150 Supermärkte sind davon betroffen. Ja, und das ist natürlich eine riesige Sauerei, weil jetzt jede Menge Lebensmittel weggeschmissen werden müssen. Der Schaden könnte sogar in die Millionen kommen. Ich frage mich ja schon, wie man überhaupt auf die Idee kommt, einen Gefrierschrank zu hacken. Ehrlich gesagt wusste ich gar nicht, dass das überhaupt funktioniert. Früher hat man sich Sorgen gemacht, dass jemand das WLAN-Passwort knackt. Ja, und mittlerweile muss man offenbar auch noch Angst um seine Tiefkühlpizza haben.
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0: Viele Grüße an den Frühstückstisch. Max hier für euch bei Radio Galaxy. Wenn ihr gleich zur Arbeit fahren müsst und mit dem Auto unterwegs seid, vielleicht ein paar Minuten mehr Zeit einplanen. Heute könnte es sein, dass ihr kratzen müsst. Hat mich heute Morgen auch ein paar Minuten gekostet. Ja, dann kann man so ein bisschen stressfreier in den Tag starten, wenn man das vorher weiß. Wir bringen euch mit den besten aktuellen Hits in diesem Morgen gleich in der Playlist. DJ Goja und Jason Derulo, ein bisschen Sommerfeeling mit Mi Chico, die Imagine Dragons in der Playlist und Miley Cyrus.
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0: Es ist 7 Uhr.
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13: Ich bin Joshua Heise. Guten Morgen. Ausschluss aus dem Klassenchat, KI-generierte Deepfakes oder böse Kommentare beim Gaming. Das Bündnis gegen Cybermobbing stellt heute Ergebnisse zur aktuellen Entwicklung vor. Tanja Wagner berichtet.
14: Cybermobbing gegen Kinder und Jugendliche hat sich zu einem Dauerproblem entwickelt, mit teilweise gravierenden Folgen für die Betroffenen. Angstreaktionen, Wut, psychischer Stress bis hin zu Suizidgedanken bestimmen oftmals das Leben der Opfer. Das Bündnis gegen Cybermobbing fordert deshalb schon länger mehr Aufklärung. Auch müssten Täter und Täterinnen deutlich stärker zur Verantwortung gezogen werden.
13: Wir bleiben im Cyberspace. Die Stadtverwaltung im oberbayerischen Eichstätt ist Opfer eines Hackerangriffs geworden. Genaue Hintergründe und ob Daten abgeflossen sind, ist unklar. Das Eichstätter Rathaus mit seinen Außenstellen ist bis auf Weiteres geschlossen und auch per E-Mail nicht erreichbar. Bereits vereinbarte Termine im Rathaus entfallen vorerst. Es gibt aber eine Notfallhotline. Der deutschen Wirtschaft geht es schlecht, heißt es immer. Doch die scheint sich im laufenden Jahr besser zu erholen als angenommen. Der Internationale Währungsfonds rechnet mit einem Wachstum um 1,3%. Im Juli war er noch von 0,7% ausgegangen. Auch für das nächste Jahr hat der IWF seine Prognose leicht nach oben korrigiert. Die Bundesregierung hatte letzte Woche genau die gleiche Schätzung veröffentlicht. Alexander Zverev wird neue Nummer 1 der Tenniswelt. Spätestens zum Saisonende wird der 29-Jährige als bester Spieler die Rangliste anführen, als erster Deutscher seit Boris Becker im Jahr 1991. Das ist jetzt sicher, weil zwei Konkurrenten beim Turnier in Shanghai früh ausgeschieden sind und die aktuelle Nummer 1 Jannik Sinner immer noch verletzt ist. Zverev hat dieses Jahr die French Open und die US Open gewonnen.
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16: Ich bin Birte Montasseri. Für einige Verkehrsteilnehmenden dürfte es ein teures Wochenende geworden sein. Die Verkehrspolizei Ansbach führte nämlich am Freitagnachmittag auf der B2 bei Schambach eine Tempokontrolle durch. Jetzt hat sie ihre Bilanz veröffentlicht. Rund 2600 Fahrzeuge fuhren durch die Messstelle, an der Tempo 100 gilt. 36 Personen stehen jetzt vor einem Bußgeldverfahren. Der schnellste Wert lag bei fast 160 km/h. Dafür gibt's ein Bußgeld in Höhe von 480 Euro, 2 Punkte in Flensburg und 1 Monat Fahrverbot.
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17: 1 Grad in Erlangen. Heute gibt's viele Wolken, ein paar Schauer, ein bisschen Sonne. Dabei kühler als die letzten Tage nochmal der Galaxy Wettertrend. Auch morgen bleibt es wechselhaft, aber wieder etwas milder.
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17: Die neuesten Blitzer stehen in Ansbach, Alberstraße und B2, Treustingen, Donauwörth bei der Abfahrt Langenaltheim. Dankeschön, Flo, Thomas, Sven und Daniel.
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0: Es ist 7:08.
1: Guten Morgen, Max bei Radio Galaxy. Leute, mal ganz ehrlich, wie oft schaut ihr beim Autofahren kurz aufs Navi oder aufs Handy?
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1: Ja, ich habe mich in der letzten Zeit hin und wieder mal dabei erwischt, habe mich jetzt aber entschieden, jetzt mal ganz fokussiert zu sein und auf gar keinen Fall mehr aufs Handy zu gucken. Ich habe das teilweise sogar in den Kofferraum gelegt, und dann einfach das Handy mit Apple CarPlay verbunden, ne? Und dann ging das auch mit der Navigation. Ja, auf jeden Fall nicht aufs Handy schauen. In Niederbayern schaut die Polizei diese Woche auch ganz genau hin. Da gibt's nämlich verstärkt Verkehrskontrollen und zwar vor allem wegen Ablenkung am Steuer. Die Beamten achten zum Beispiel drauf, ob ihr während der Fahrt aufs Smartphone oder aufs Navi schaut und rumtippt. Und die sind nicht mehr nur an festen Kontrollstellen unterwegs, sondern kontrollieren auch mobil. Der Hintergrund, der ist leider ziemlich ernst. Die Zahl der Unfälle durch Ablenkung hat sich nämlich in den letzten Jahren fast verdoppelt. Und da reichen ja manchmal schon ein paar Sekunden, in denen man nicht auf die Straße schaut. Also lieber kurz anhalten, wenn ihr am Navi was einstellen müsst und das Handy während der Fahrt einfach liegen lassen.

0: Also 7.13 Uhr.
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0: Es ist 7.19 Uhr. Eine Tiefgarage voller Wasser. Da denkt man vielleicht erstmal an einen ziemlich heftigen Rohrbruch, oder?
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0: Guten Morgen, Max bei Radio Galaxy. In einem Wellness-Hotel in Büchelberg bei Passau. Da steht die Tiefgarage tatsächlich regelmäßig komplett unter Wasser. Und zwar mit voller Absicht. Das Hotel nutzt die nämlich als riesigen Wassertank. Immer wenn die Pools gereinigt werden müssen, kommen erstmal alle Autos raus. Und dann wird das ganze Poolwasser in die Tiefgarage gepumpt. Und wenn die Pools wieder sauber sind, kommt das Wasser einfach wieder zurück. Damit spart das Hotel nach eigenen Angaben rund 6,5 Millionen Liter Wasser im Jahr. Wirklich stark, und allein auf die Idee muss man erstmal kommen. Das Ganze ist mittlerweile sogar eine richtige Attraktion geworden. Die Hotelgäste stehen mit einem Glas Wein in der Tiefgarage und filmen, wie die langsam verläuft. Also wirklich eine gute, clevere Idee. Ich würde nur hoffen, dass wirklich keiner vergisst, vorher sein Auto rauszufahren.

0: Es ist 7.22 Uhr.
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1: Es ist 8:02. Kurz vor 7:30 haben wir es, ihr hört Radio Galaxy. Ich fühle mich mittlerweile so richtig im Herbst angekommen. Heute Morgen wieder an so vielen Kürbissen hier vorbeigefahren auf dem Weg zum Studio. Ja, da kann man sich ja nur fühlen wie mitten im Herbst, oder? Wir bringen euch auf jeden Fall gut durch diesen Dienstag, diesen herbstlichen Tag mit den besten aktuellen Hits. Gleich nach 7:30 mit The Bowser. Magnetic, ich weiß, klingt eher nach Sommer, aber kann man im Herbst auch noch super spielen. Ed Sheeran in der Playlist und Adela.
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13: Ich bin Joshua Heise. Guten Morgen. Ausschluss aus dem Klassenchat, KI-generierte Deepfakes oder böse Kommentare beim Gaming. Das Bündnis gegen Cybermobbing stellt heute Ergebnisse zur aktuellen Entwicklung vor. Tanja Wagner berichtet.
14: Cybermobbing gegen Kinder und Jugendliche hat sich zu einem Dauerproblem entwickelt, mit teilweise gravierenden Folgen für die Betroffenen. Angstreaktionen, Wut, psychischer Stress bis hin zu Suizidgedanken bestimmen oftmals das Leben der Opfer. Das Bündnis gegen Cybermobbing fordert deshalb schon länger mehr Aufklärung. Auch müssten Täter und Täterinnen deutlich stärker zur Verantwortung gezogen werden.
13: Wir bleiben im Cyberspace. Die Stadtverwaltung im oberbayerischen Eichstätt ist Opfer eines Hackerangriffs geworden. Genaue Hintergründe und ob Daten abgeflossen sind, ist unklar. Das Eichstätter Rathaus mit seinen Außenstellen ist bis auf Weiteres geschlossen und auch per E-Mail nicht erreichbar. Bereits vereinbarte Termine im Rathaus entfallen vorerst. Es gibt aber eine Notfall-Hotline. Der deutschen Wirtschaft geht es schlecht, heißt es immer. Doch die scheint sich im laufenden Jahr besser zu erholen als angenommen. Der Internationale Währungsfonds rechnet mit einem Wachstum um 1,3%. Im Juli war er noch von 0,7% ausgegangen. Auch für das nächste Jahr hat der IWF seine Prognose leicht nach oben korrigiert. Die Bundesregierung hatte letzte Woche genau die gleiche Schätzung veröffentlicht. Alexander Zverev wird neue Nummer 1 der Tenniswelt. Spätestens zum Saisonende wird der 29-Jährige als bester Spieler die Rangliste anführen, als erster Deutscher seit Boris Becker im Jahr 1991. Das ist jetzt sicher, weil zwei Konkurrenten beim Turnier in Shanghai früh ausgeschieden sind und die aktuelle Nummer 1 Jannik Sinner immer noch verletzt ist. Zverev hat dieses Jahr die French Open und die US Open gewonnen.
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15: Ich bin Birte Montasseri. Ein kleiner Griff an die Handbremse hätte diesen teuren Unfall verhindert. In Rot hat ein Autofahrer seinen Wagen in der Nähe des Krankenhauses im Weinbergweg abgestellt. Allerdings legte er wohl weder den Gang ein, noch zog er die Handbremse an. Auf der abschüssigen Straße geriet der Wagen ins Rollen und prallte in ein anderes parkendes Auto. Der Gesamtschaden an den Fahrzeugen liegt laut Polizei bei rund 13.000 Euro. Zum Glück wurde aber niemand verletzt.
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16: 1 Grad in Wilburgstetten. Heute gibt's viele Wolken, ein paar Schauer, ein bisschen Sonne. Dabei kühler als die letzten Tage nochmal der Galaxy Wettertrend. Auch morgen bleibt es wechselhaft, aber wieder etwas milder.
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16: Die neuesten Blitzer stehen in Ansbach-Alberstraße, dann B2 Trauchtlinie in Donauwörth, bei der Abfahrt Langenaltheim und Stopfenheimer im Kindergarten. Dankeschön, Bianca, Heidi, Daniel, Andreas, Flo, Thomas und Sven.
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0: Es ist 7.41 Uhr.
1: Guten Morgen, hier ist Radio Galaxy, die Morning Show am Dienstag. Ich bin Max, schön, dass ihr am Start seid. Heino, den kennt ihr bestimmt, ne? Heino, dieser Typ mit den blonden Haaren und der Sonnenbrille, ne? Der Schlagerstar, der mistet jetzt offenbar mal so richtig aus zu Hause. Und zwar nicht nur ein bisschen. Der Schlagersänger versteigert jetzt nämlich einfach mal 1200 Sachen aus seinem Leben mit seiner verstorbenen Frau Hannelore. Und da ist wirklich alles dabei, ne? Möbel, 30 Kilo Schmuck, der Bentley und sogar das Keyboard, auf dem er seine Hits einstudiert hat. Am lustigsten finde ich ja, dass er sogar sein altes Ehebett verkauft. Für mindestens 2000 Euro könnt ihr euch das nach Hause holen. Stell ich mir lustig vor. Ne? Kommt irgendwie Besuch zu euch nach Hause und dann, ja, also hier Ehebett übrigens von Heino. Hat mich 2000 Euro gekostet, hat Hannelore auch schon drin geschlafen. Super Stück. Also nee, ich weiß, ich will es mir auch gar nicht vorstellen, wie Heino und Hannelore da drin geschlafen haben. Also ich glaube, das würde ich gar nicht wollen. Aber falls ihr Bock habt, hier Ehebett von Heino könnt ihr euch jetzt gönnen. 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

0: Also ist 15 Minuten vor 8.
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0: Es ist 8:09.
1: Guten Morgen, hier ist Radio Galaxy am Dienstagmorgen und ich habe neulich bei mir im Heimatort zwei Leute in Uniform gesehen. Die waren nicht von der Polizei, nee, auch nicht vom Ordnungsamt, die waren tatsächlich von der Sicherheitswacht. Vielleicht habt ihr die ja auch schon mal gesehen. Die sind ehrenamtlich aktiv, gehen auf Streife, schauen, ob irgendwo Hilfe gebraucht wird und unterstützen so die Polizei. Gestern war die große Landeskonferenz der Sicherheitswacht in Nürnberg. Mittlerweile sind es in ganz Bayern über 1400 Menschen, die als Ehrenamt auf Streife sind. Und es soll noch mehr werden. Nächstes Jahr sollen weitere 600 dazukommen. Bei der Konferenz wurden auch einige für ihren besonderen Einsatz ausgezeichnet. Ich finde, das ist eine super wichtige Aufgabe. Und das sind, also viele sagen ja, es sind Hilfs-Sheriffs und so. Aber nein, finde ich nicht. Sie unterstützen die Arbeit der Polizei. Ja, und schauen auch einfach mal hin, dass eben ja auch Straftaten verhindert werden. Und falls ihr sagt, ja, das wäre vielleicht auch was für mich, bewerben könnt ihr euch jederzeit beim zuständigen Polizeipräsidium. Ja, und vielleicht seid dann auch ihr bald auf Streife. 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

0: Guten Morgen, Max hier in der Radio Galaxy Morning Show. Es ist kurz vor 8. Ja, viele sind vielleicht schon im Büro angekommen und stehen gerade an der Kaffeemaschine. Gop, das würde ich genauso machen, Leute. Also ich gehe auch gleich nochmal mir einen Kaffee holen, lüfte hier einmal durch und dann habe ich hoffentlich ein bisschen mehr Energie gleich. Um kurz nach 8 will ich von euch die besten aktuellen Hits bei Radio Galaxy mit Chris DeSarandi, die Imagine Dragons in der Playlist und Loi, die besten aktuellen Hits.
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0: Es ist 8:01.
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15: Ich bin Joshua Heise. Guten Morgen. Na, was ist denn hier los, Deutsche Bahn? Statt Verbindungen abzubauen, weitet der kriselnde Konzern sein Angebot zum Fahrplanwechsel im Dezember aus. Unter anderem 20 neue Verbindungen ins europäische Ausland kommen hinzu und die Strecke Hamburg-München kriegt einen Sprinter, mit dem man in knapp 5,5 Stunden von Nord nach Süd und umgekehrt fahren kann. Die Ticketpreise bleiben gleich. Nach dem Rücktritt von Arbeitsministerin und SPD-Co-Chefin Bärbel Baas ernennt Bundespräsident Steinmeier heute den rheinland-pfälzischen Ex-Regierungschef Alexander Schweitzer zum Arbeitsminister. Aber wie geht's weiter mit der SPD? David Riemer berichtet.
16: Der Chef der Jusos Thürmer sieht in der geplanten Neuordnung der SPD-Spitze eine Chance für einen umfassenden Neustart der Partei. Die SPD brauche wieder einen Plan und Ideen für die Zukunft sowie glaubwürdige Köpfe, sagte er dem RND. Die gesamte Parteispitze soll auf einem Bundesparteitag zum Jahreswechsel neu gewählt werden. Ob Lars Klingbeil erneut als Parteichef kandidiert, ist noch offen, er klebe aber nicht an seinem Amt, sagte er am Abend.
15: Bayerns Gesundheitsministerin Gerlach hat sich nochmal klar für eine bundesweite Zuckersteuer auf Softdrinks ausgesprochen. Es sei erwiesen, dass der regelmäßige Konsum von Softdrinks in Zusammenhang mit Übergewicht, Diabetes und Herz-Kreislauf-Erkrankungen stehe, so Gerlach. Eine Steuer könne manchen zu bewusster Ernährung bewegen. Die Einnahmen sollen demnach in erster Linie in Prävention fließen. Der FC Bayern wird das Champions-League-Spiel heute Abend beim norwegischen Vertreter Viking Stavanger ohne Manuel Neuer bestreiten. Neuer hat's am Fuß, so die offizielle Begründung. Jonas Urbich wird also das Tor der Münchner hüten. Nachdem Neuer am Wochenende beim 2:2 gegen den FC Augsburg gepatzt und das schnellste Gegentor der Bundesliga-Geschichte kassiert hatte, war die Torwartdebatte für das heutige Spiel erneut aufgeflammt.
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17: Ich bin Birte Montasseri. Gerade in der dunklen Jahreszeit steigt wieder die Zahl der Einbrüche. Jetzt sind Unbekannte zum Beispiel in ein Reihenhaus in Oberasbach eingedrungen. Laut Polizei brachen sie über die Terrassentür ein, dann stahlen sie Schmuck und Bargeld im Wert von mehreren tausend Euro. Laut Polizei geschah die Tat Samstagabend zwischen 18 und 21:30 Uhr. Wer im Bereich Taubenweg etwas Ungewöhnliches beobachtet hat, kann sich an die Polizei wenden. Die Nummer für Hinweise steht bei uns im Netz.
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18: 1 Grad in Erlangen. Heute gibt's viele Wolken, ein paar Schauer, ein bisschen Sonne. Dabei kühler als die letzten Tage nochmal der Galaxy Wettertrend. Auch morgen bleibt es wechselhaft, aber wieder etwas milder.
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18: Die neuesten Blitzer stehen in Ansbach-Alberstraße, dann B2 Treuchtlingen-Donauwörth bei der Abfahrt Langenaltheim und Stopfenheimer im Kindergarten. Dankeschön Bianca, Heidi, Daniel, Andreas, Flo, Thomas und Sven.
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0: Es ist 8:10.
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1: Ja, jetzt aber nicht panisch. Die Dauerwelle ist zwar zurück, aber in stylisch. Es geht um die koreanische Dauerwelle und die geht gerade auf Social Media richtig ab. Vergesst die wilden Lockenköpfe aus den 80ern. Der neue Look kommt direkt aus Seoul, wurde durch K-Pop und K-Pop-Stars berühmt und setzt auf lässige, natürliche Wellen. Morgens aufstehen und die Haare sehen schon perfekt aus. Klingt doch eigentlich ganz gut. Das Geheimnis: größere Wickler und eine spezielle Technik, bei der die Haare teilweise mit Wärme behandelt werden. Dadurch entstehen kleine Wellen statt die kleinen 80er Kringellocken. Also bye bye Oma-Locken und hallo K-Beauty. Verpennt keinen Trend mit unserem Trend-Update jeden Morgen um die Zeit. 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

0: Es ist 8.13 Uhr.
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0: Es ist 8.20 Uhr.
1: Guten Morgen, Max bei Radio Galaxy. Jetzt eine Meldung aus der Rubrik
2: Alles für den Dackel, alles für den Club, unser Leben für den Hund.
3: 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Darüber spricht Bayern heute.
1: Na, ja, klein, kurze Beine, süßer Blick, aber dieser Dackel hat ordentlich zugebissen. In Neutraubling bei Regensburg ist eine 70-jährige Frau von einem Rauhaardackel so schwer verletzt worden, dass sie gleich 3 Tage im Krankenhaus bleiben musste. Passiert ist das Ganze in einem Geschäft. Eine 63-jährige Mitarbeiterin hatte ihren Hund mit in den Laden gebracht und dann ging plötzlich alles ganz schnell. Der Dackel sprang eine Kundin an, die gerade im Geschäft saß und verbiss sich in ihrem rechten Unterarm. Warum der Hund plötzlich ausgerastet ist, weiß die Polizei bisher nicht. Alle Infos hier bei Radio Galaxy.

0: Es ist 8.24 Uhr.
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0: Es ist 3:30 Uhr. Der Dienstagmorgen hier bei Radio Galaxy. Es ist 8:50 Uhr. Gleich nach 9:30 geht's weiter mit den besten aktuellen Hits. Martin Garrix und Ed Sheeran, ein Mega-Duo, hören wir gemeinsam mit Repeated. Ava Max in der Playlist und Kamrat, unser gute Laune-Künstler, auch am Morgen. Love Sober.
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0: Bärbel Baas ernennt Bundespräsident Steinmeier heute den rheinland-pfälzischen Ex-Regierungschef Alexander Schweitzer zum Arbeitsminister. Aber wie geht's weiter mit der SPD? David Riemer berichtet.
1: Der Chef der Jusos Thürmer sieht in der geplanten Neuordnung der SPD-Spitze eine Chance für einen umfassenden Neustart der Partei. Die SPD brauche wieder einen Plan und Ideen für die Zukunft sowie glaubwürdige Köpfe, sagte er dem RND. Die gesamte Parteispitze soll auf einem Bundesparteitag zum Jahreswechsel neu gewählt werden. Ob Lars Klingbeil erneut als Parteichef kandidiert, ist noch offen, er klebe aber nicht an seinem Amt, sagte er am Abend.
0: Bayerns Gesundheitsministerin Gerlach hat sich nochmal klar für eine bundesweite Zuckersteuer auf Softdrinks ausgesprochen. Es sei erwiesen, dass der regelmäßige Konsum von Softdrinks in Zusammenhang mit Übergewicht, Diabetes und Herz-Kreislauf-Erkrankungen stehe, so Gerlach. Eine Steuer könne manchen zu bewusster Ernährung bewegen. Die Einnahmen sollen demnach in erster Linie in Prävention fließen. Der FC Bayern wird das Champions-League-Spiel heute Abend beim norwegischen Vertreter Viking Stavanger ohne Manuel Neuer bestreiten. Neuer hat's am Fuß, so die offizielle Begründung. Jonas Urbich wird also das Tor der Münchner hüten. Nachdem Neuer am Wochenende beim 2:2 gegen den FC Augsburg gepatzt und das schnellste Gegentor der Bundesliga-Geschichte kassiert hatte, war die Torwartdebatte für das heutige Spiel erneut aufgeflammt.
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3: Ich bin Birte Montasseri. Im Landkreis Neustadt-Eichbad-Windsheim soll, wie berichtet, der sogenannte Energiehub entstehen. Ein Knotenpunkt zwischen Strom, Wasserstoff, Gas und Glasfaser. So soll zum Beispiel ein Netz entstehen, das autark funktioniert und unter anderem gegen Cyberangriffe geschützt ist. Vor allem anderen kommt jetzt aber zunächst ein Windpark. Dazu Landrat Dr. Christian von Dobschütz.
4: Das sind 22 Windenergieanlagen, die werden so in den nächsten 2-3 Jahren auf jeden Fall entstehen. Und das ist dann natürlich die Grundlage für all das weitere, Produktion von Wasserstoff, wenn ein Batteriespeicher entstehen soll, vielleicht auch für Rechenzentren, all das. Aber der erste Schritt ist natürlich jetzt, es müssen die 22 neuen Windenergieanlagen entstehen, alles Bürgerwindenergieanlagen mit lokalen Projektierern und es muss ein Netzkuppler gebaut werden.
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6: 2 Grad in Langlau. Heute gibt's viele Wolken, ein paar Schauer, ein bisschen Sonne. Dabei kühler als die letzten Tage nochmal der Galaxy-Wettertrend. Auch morgen bleibt es wechselhaft, aber wieder etwas milder.
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6: Die neuesten Blitzer stehen in Ansbach, Alberstraße, Bitzweit-Reuchtlingen, Donauwörth, bei der Abfahrt Langenaltheim, Stopfenheim am Kindergarten und zwischen Bad Windsheim und Marktalbach in Linden. Dankeschön an Lisa, Bianca, Heidi, Daniel, Günther, Andreas, Flo, Thomas und Sven.
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0: Es ist 8.38 Uhr.
1: Also als ich das heute Morgen gelesen habe, ist mir mein Kaffee fast wieder hochgekommen. Max bei Radio Galaxy. Leute, ich gebe es ja offen zu, ich esse gern mal einen Döner. Aber auf die Idee, den zu trinken, wäre ich jetzt nicht gekommen. Es gibt tatsächlich einen Lieferdienst aus Estland, der hat Wasser mit Dönergeschmack erfunden. Boah! Das klingt sowas von ekelhaft, ich sag's euch. Das Ganze heißt Kebab Water und wurde jetzt in Berlin auch zum Probieren verteilt. Ja, und das Wasser soll erst nach Knoblauch und dann nach würzigem Fleisch schmecken. Boah, da wird mir schon wieder schlecht, allein bei der Vorstellung. Kurz zusammengefasst die Idee dahinter. Viele Leute bestellen sich nachts einen Döner, aber kein Getränk dazu. Also dachte man sich offenbar, warum nicht einfach beides kombinieren? Und das haben die sogar zusammen mit Wissenschaftlern entwickelt. Ja, zum Glück war das Ganze nur eine begrenzte Werbeaktion. Die letzten Flaschen sind mittlerweile schon weg. Also ich bleib dann doch lieber bei einem ganz normalen Döner. Und dazu gibt's Wasser, das auch wirklich nach Wasser schmeckt.
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0: Es ist 8.48 Uhr.
1: Also ich habe ja schon von ziemlich vielen Hackerangriffen gehört, aber dass jetzt sogar unsere Tiefkühlpizza in Gefahr ist. Max bei Radio Galaxy, guten Morgen. In Frankreich haben Hacker nämlich die Kühl- und Gefrierschränke von Supermärkten angegriffen. Und jetzt ratet mal, was die gemacht haben. Die haben einfach über Nacht die Gefrierschränke auf Auftauen gestellt. Rund 150 Supermärkte sind davon betroffen. Ja, und das ist natürlich eine riesige Sauerei, weil jetzt jede Menge Lebensmittel weggeschmissen werden müssen. Der Schaden könnte sogar in die Millionen kommen. Ich frage mich ja schon, wie man überhaupt auf die Idee kommt, einen Gefrierschrank zu hacken. Ehrlich gesagt wusste ich gar nicht, dass das überhaupt funktioniert. Früher hat man sich Sorgen gemacht, dass jemand das WLAN-Passwort knackt. Ja, und mittlerweile muss man offenbar auch noch Angst um seine Tiefkühlpizza haben. 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

0: Es ist kurz vor 9 bei Radio Galaxy. Ich habe mich gerade schon wieder dabei erwischt, an die Mittagspause zu denken und ans Essen. Ja, ich weiß, ich habe auch noch nichts gefrühstückt. Liegt vielleicht daran. Ich liefere euch die besten aktuellen Hits für euren Dienstagmorgen. Natürlich auch heute bei Radio Galaxy. Die Kygo ist dabei mit Khaled und Griffin, gleich Justin Timberlake in der Playlist und Tiffany Harris mit Find Me.
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0: Es ist 9 Uhr.
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10: Ich bin Joshua Heise. Guten Morgen. Die Deutsche Bahn will mit mehr Verbindungen ins Ausland sowie einer weiteren Sprinterlinie punkten. Mit dem Fahrplanwechsel im Dezember hat der Konzern dann täglich mehr als 320 Fahrten außerhalb Deutschlands im Angebot. Die Tickets gibt's ab morgen zu kaufen. Was bleibt, sind die vielen Baustellen im teils maroden Schienennetz der Bahn. Tanja Wagner berichtet.
11: Eine mit gut 5 Stunden besonders schnelle Sprinterstrecke richtet die Bahn innerhalb Deutschlands zwischen Hamburg und München ein. Andernorts stoppen Baustellen Bahnreisende dagegen aus. So verlängert sich die Fahrzeit zwischen Berlin und Hannover aufgrund von Umleitungen um 80 Minuten auf 3 Stunden.
10: Auszubildende sind häufiger von Mobbing, verbalen Aggressionen oder Gewalt betroffen als Studierende. Laut einer neuen Studie sind 42% der Azubis schon mal beleidigt und beschimpft worden, bei Studis 23%. Dafür fühlen sich knapp 3/4 aller Azubis dank entsprechender Schulungen gut auf sicheres Arbeiten vorbereitet, bei Hochschülern weniger als die Hälfte. Tag 2 der Erbschaftssteuerdebatte am Bundesverfassungsgericht. Karlsruhe beschäftigt sich heute mit den Steuerprivilegien für Erben von Betriebsvermögen. Geklagt hat ein Mann, der nur Privatvermögen geerbt und deshalb keine steuerlichen Vorteile bekommen hat. Jetzt soll geklärt werden, ob ihn das verfassungswidrig benachteiligt hat. Bis zu einem Urteilsspruch wird es noch einige Monate dauern. Auf der A3 bei Nürnberg hat in der Nacht ein LKW gebrannt. Deshalb wurden 2 Fahrspuren in Richtung Regensburg gesperrt, teilte ein Polizeisprecher mit. Zeitweise war die Autobahn sogar voll gesperrt. Die Aufräumarbeiten sollten bis in den frühen Morgen andauern. Warum der Lastwagen brannte, ist noch unklar. Verletzte gab es laut dem Sprecher nicht.
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12: Ich bin Birte Montasseri. Für einige Verkehrsteilnehmenden dürfte es ein teures Wochenende geworden sein. Die Verkehrspolizei Ansbach führte nämlich am Freitagnachmittag auf der B2 bei Schambach eine Tempokontrolle durch. Jetzt hat sie ihre Bilanz veröffentlicht. Rund 2600 Fahrzeuge fuhren durch die Messstelle, an der Tempo 100 gilt. 36 Personen stehen jetzt vor einem Bußgeldverfahren. Der schnellste Wert lag bei fast 160 km/h. Dafür gibt es ein Bußgeld in Höhe von 480 €, 2 Punkte in Flensburg und 1 Monat Fahrverbot.
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13: 5 Grad in Gunzenhausen. Heute gibt's viele Wolken, ein paar Schauer, ein bisschen Sonne. Dabei kühler als die letzten Tage nochmal der Galaxy Wettertrend. Auch morgen bleibt es wechselhaft, aber wieder etwas milder.
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13: Die neuesten Blitzer stehen in Ansbach, Alberstraße, B2, Treuchtlingen, Donauwörth. Bei der Abfahrt Langenaltheim, Stopfenheim am Kindergarten und zwischen Bad Windsheim und Marktalbach in Linden. Dankeschön an Lisa, Bianca, Heidi, Daniel, Günther, Andreas, Flo, Thomas und Sven.
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0: Es ist 9.11 Uhr. Guten Morgen, Max bei Radio Galaxy. Leute, mal ganz ehrlich, wie oft schaut ihr beim Autofahren kurz aufs Navi oder aufs Handy?
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0: Ja, ich habe mich in der letzten Zeit hin und wieder mal dabei erwischt, habe mich jetzt aber entschieden, jetzt mal ganz fokussiert zu sein und auf gar keinen Fall mehr aufs Handy zu gucken. Ich habe das teilweise sogar in den Kofferraum gelegt, und dann einfach das Handy mit Apple CarPlay verbunden, ne? Und dann ging das auch mit der Navigation. Ja, auf jeden Fall nicht aufs Handy schauen. In Niederbayern schaut die Polizei diese Woche auch ganz genau hin. Da gibt's nämlich verstärkt Verkehrskontrollen und zwar vor allem wegen Ablenkung am Steuer. Die Beamten achten zum Beispiel drauf, ob ihr während der Fahrt aufs Smartphone oder aufs Navi schaut und rumtippt. Und die sind nicht mehr nur an festen Kontrollstellen unterwegs, sondern kontrollieren auch mobil. Der Hintergrund, der ist leider ziemlich ernst. Die Zahl der Unfälle durch Ablenkung hat sich nämlich in den letzten Jahren fast verdoppelt. Und da reichen ja manchmal schon ein paar Sekunden, in denen man nicht auf die Straße schaut. Also lieber kurz anhalten, wenn ihr am Navi was einstellen müsst und das Handy während der Fahrt einfach liegen lassen.
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1: Es ist 9.15 Uhr.
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0: Es ist 9.18 Uhr.
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0: Es ist 20 Minuten nach 9. Eine Tiefgarage voller Wasser. Da denkt man vielleicht erstmal an einen ziemlich heftigen Rohrbruch, oder?
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0: Guten Morgen, Max bei Radio Galaxy. In einem Wellness-Hotel in Büchelberg bei Passau. Da steht die Tiefgarage tatsächlich regelmäßig komplett unter Wasser. Und zwar mit voller Absicht. Das Hotel nutzt die nämlich als riesigen Wassertank. Immer wenn die Pools gereinigt werden müssen, kommen erstmal alle Autos raus. Und dann wird das ganze Poolwasser in die Tiefgarage gepumpt. Und wenn die Pools wieder sauber sind, kommt das Wasser einfach wieder zurück. Damit spart das Hotel nach eigenen Angaben rund 6,5 Millionen Liter Wasser im Jahr. Wirklich stark und allein auf die Idee muss man erstmal kommen. Das Ganze ist mittlerweile sogar eine richtige Attraktion geworden. Die Hotelgäste stehen mit einem Glas Wein in der Tiefgarage und filmen, wie die langsam verläuft. Also wirklich eine gute, clevere Idee. Ich würde nur hoffen, dass wirklich keiner vergisst, vorher sein Auto rauszufahren.

0: Es ist 3:50. Kurz vor 9:30 haben wir es, ihr hört Radio Galaxy und Leute, ich muss euch sagen, ich bin mittlerweile voll im Herbst angekommen, heute Morgen wieder an vielen Kürbissen vorbeigefahren, hab dann auch so ein bisschen Lust gehabt auf Kürbissuppe, werde ich die nächsten Tage auch mal kochen und ja, dann bin ich auf jeden Fall voll im Herbst angekommen. Das Wetter passt ja auf jeden Fall schon mal dazu und wir liefern euch die besten aktuellen Hits, um den Herbst zu genießen, gleich mit Harry Styles, American Girls, The Weeknd in der Playlist und Clock Clock.
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13: 2 Grad in Langlau. Heute gibt's viele Wolken, ein paar Schauer, ein bisschen Sonne. Dabei kühler als die letzten Tage nochmal der Galaxy-Wettertrend. Auch morgen bleibt es wechselhaft, aber wieder etwas milder.
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13: Die neuesten Blitzer stehen in Ansbach, Alberstraße, B2, Reuchtlingen, Donauwörth. Bei der Abfahrt Langenaltheim, Stopfenheim am Kindergarten und zwischen Bad Windsheim und Marktalbach in Linden. Dankeschön an Lisa, Bianca, Heidi, Daniel, Günther, Andreas, Flo, Thomas und Sven.
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0: Es ist 9.41 Uhr.
1: Guten Morgen, hier ist Radio Galaxy, die Morning Show am Dienstag. Ich bin Max, schön, dass ihr am Start seid. Heino, den kennt ihr bestimmt, ne? Heino, dieser Typ mit den blonden Haaren und der Sonnenbrille, ne? Der Schlagerstar, der mistet jetzt offenbar mal so richtig aus zu Hause. Und zwar nicht nur ein bisschen. Der Schlagersänger versteigert jetzt nämlich einfach mal 1200 Sachen aus seinem Leben mit seiner verstorbenen Frau Hannelore. Und da ist wirklich alles dabei, ne? Möbel, 30 Kilo Schmuck, der Bentley und sogar das Keyboard, auf dem er seine Hits einstudiert hat. Am lustigsten finde ich ja, dass er sogar sein altes Ehebett verkauft. Für mindestens 2000 Euro könnt ihr euch das nach Hause holen. Stell ich mir lustig vor. Ne? Kommt irgendwie Besuch zu euch nach Hause und dann, ja, also hier Ehebett übrigens von Heino. Hat mich 2000 Euro gekostet, hat Hannelore auch schon drin geschlafen. Super Stück. Also nee, ich weiß, ich will es mir auch gar nicht vorstellen, wie Heino und Hannelore da drin geschlafen haben. Also ich glaube, das würde ich gar nicht wollen. Aber falls ihr Bock habt, hier Ehebett von Heino könnt ihr euch jetzt gönnen. 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

0: Es ist 9.47 Uhr. 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Die Dauerwelle ist zurück.
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0: Ja, jetzt aber nicht panisch. Die Dauerwelle ist zwar zurück, aber in stylisch. Es geht um die koreanische Dauerwelle und die geht gerade auf Social Media richtig ab. Vergesst die wilden Lockenköpfe aus den 80ern. Der neue Look kommt direkt aus Seoul. Wurde durch K-Pop und K-Pop-Stars berühmt und setzt auf lässige, natürliche Wellen. Morgens aufstehen und die Haare sehen schon perfekt aus. Klingt doch eigentlich ganz gut. Das Geheimnis, größere Wickler und eine spezielle Technik, bei der die Haare teilweise mit Wärme behandelt werden. Dadurch entstehen kleine Wellen statt die kleinen 80er Kringellocken. Also bye bye Oma-Locken und hallo K-Beauty. Verpennt keinen Trend mit unserem Trend-Update jeden Morgen um die Zeit. 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

0: Hallo Stürze hier, bis gleich ab 10 in Radio Galaxy bei der Arbeit.
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16: Ich bin Joshua Heise. Die Inflation in Deutschland ist im September nach knapp 3 Jahren wieder über die 3%-Marke gestiegen auf 3,3%. Grund sind laut Statistischem Bundesamt vor allem die hohen Energiepreise. Sprit war rund 37% teurer als im Vorjahr, Heizöl fast 75%. Strom, Erdgas und Fernwärme wurden hingegen günstiger. Der Tankrabatt soll die Spritpreise drücken, doch Experten rechnen weiter mit einer hohen Inflation. Digitalminister Wildberger will Umsätze, die künstliche Intelligenz in Deutschland macht, besteuern. Mit dem Geld sollte der Umbau des Arbeitsmarkts bezahlt werden, sagte er dem Tagesspiegel. Katrin Müller berichtet.
17: Digitalminister Wildberger rechnet zwar langfristig mit mehr Beschäftigung durch KI, aber in anderen Jobs als heute. Deshalb will er die Steuern aus den extrem hohen KI-Umsätzen zum Beispiel für die Finanzierung von Umschulungen nutzen, etwa im Handwerk oder in der Pflege. Und Wildberger sagt klar, wenn hierzulande Wachstum und Wertschöpfung entstehen, müssen hierzulande auch Steuern gezahlt werden.
16: Einen Tag nach Bärbel Baas Rücktritt als Bundesarbeitsministerin übernimmt der ehemalige Ministerpräsident von Rheinland-Pfalz, Alexander Schweizer, den Posten. Am Nachmittag bekommt er von Bundespräsident Steinmeier die Ernennungsurkunde überreicht. Über die Zukunft der SPD-Spitze soll ein Parteitag rund um den Jahreswechsel entscheiden. Die deutschen Fußballerinnen haben heute alle Füße voll zu tun. In einem Testspiel trifft das Team von Bundestrainer Wück auf Asienmeister Japan. Anstoß ist um 17.45 Uhr. Und in der Champions League der Männer spielt der FC Bayern heute um 21 Uhr in Norwegen gegen Viking Stavanger. Zeitgleich empfängt RB Leipzig den niederländischen Meister Eindhoven.
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18: Ich bin Birte Montasseri. In Bad Windsheim sollen 4 Unbekannte mit Baseballschlägern auf zwei junge Männer losgegangen sein. Jetzt sucht die Polizei dazu Zeugen. Schon Freitagabend gab es am Kornmarkt eine erste Schlägerei zwischen den Unbekannten und den beiden 18- und 20-Jährigen. Am Samstag trafen sie erneut aufeinander. Die vier tauchten in einem silbernen Wagen vor dem Bahnhof auf. Sie beleidigten und bedrohten die zwei anderen mit Baseballschlägern und fuhren dann davon. Die Polizei ermittelt jetzt unter anderem wegen gefährlicher Körperverletzung. Zeugen können sich bei der Polizei Bad Windsheim melden.
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0: 7 Grad haben wir in Thalhofen. Heute gibt's viele Wolken, paar Schauer, vereinzelt Sonne. Der Galaxy-Wettertrend. Morgen bleibt das Ganze wechselhaft.
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0: Nur zum Blitzer stehen in Ansbach, Alberstraße, B2, Treuchtlingen, Donauwörth, bei der Abfahrt Langenaltheim, Stopfenheim im Kindergarten und zwischen Bad Witzheim und Marktalbach in Linden. Danke Lisa, Bianca, Heidi, Daniel, Andreas, Günther, Flo, Thomas und Sven.
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0: Servus, stürze hier einen schönen Vormittag. Heute ist der internationale Tag der Skeptiker. Also das steht hier zumindest. Aber ich bin mir nicht sicher, ob ich das wirklich glauben kann.

0: Hier ist Radio Galaxy mit den besten aktuellen Hits. In diesen Minuten soll Papst Leo in einer Klinik in Rom ankommen. Dort soll ihm ein Knoten in der Lunge entfernt werden. Wann diese OP stattfinden soll, das ist aktuell offen. Aus Rom, Radio Galaxy Reporterin Claudia.
1: Leo selbst gibt sich hier zuversichtlich, der Knoten sei im Frühstadium entdeckt worden und er wird auch kommenden Monat nach Südamerika reisen, sagte er. Doch ob das so klappt, wird sich wohl erst nach der OP zeigen, wenn seine Ärzte mehr über diesen Lungenknoten wissen. Stand jetzt wird Leo etwa eine Woche hier in der Klinik bleiben und überall auf der Welt beten Menschen für ihn, bang. Ausgerechnet Leo, der bisher immer so fit und sportlich wirkte.
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3: Miley Cyrus, Bass Persuades.

0: Hier ist Radio Galaxy, kurz vor Albef.
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9: 7 Grad in Aberg. Heute gibt's viele Wolken, ein paar Schauer, selten Sonne. Galaxy Wettertrend. Auch morgen bleibt es wechselhaft.
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9: 19 Blitzer stehen Ansbach, Alberstraße und nee, das war's auch schon. Danke an Günther, Andreas, Flo, Thomas, Sven.
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0: Hier ist Radio Galaxy mit den besten aktuellen Hits um 10:30. In der Antarktis haben Forscher jetzt das älteste bisher bekannte Stück Holzkohle entdeckt.
1: Ja, toll.
0: Glückwunsch dazu. Vermutlich haben dies die Wissenschaftler dann anschließend mit Würstchen gefeiert.

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16: Ich bin Moritz Einzel. Beim Arbeitgebertag in Berlin fehlt heute Bärbel Baas. Sie ist gestern als Arbeitsministerin zurückgetreten. Bei ihrem Auftritt im vergangenen Jahr war sie bei einer Rede zur Rentenreform vom Publikum ausgelacht worden. Seitdem stand sie unter Dauerkritik. Als Nachfolger soll heute der frühere rheinland-pfälzische Ministerpräsident Schweizer vereidigt werden. Die Wirtschaftsverbände fordern weiterhin Bürokratieabbau und einen flexibleren Arbeitsmarkt. Für die Mitarbeitenden der Warenhauskette Galeria war bis zuletzt unklar, ob sie noch Geld bekommen. Die Bundesagentur für Arbeit hat jetzt Insolvenzgeld für rund 9.700 Beschäftigte gebilligt. Es wird einmalig für einen Zeitraum von maximal 3 Monaten gezahlt und entspricht dem Nettogehalt. Galeria hatte am 2. Oktober zum 4. Mal in 6 Jahren Insolvenz angemeldet. Die Weinlese in Deutschland ist so gut wie abgeschlossen. Laut Statistischem Bundesamt fällt die Ernte mit 8 Millionen Hektolitern zwar üppiger aus als im Vorjahr, aber geringer als der Durchschnitt der letzten 5 Jahre. Grund ist der trockene und sonnige Sommer. Dadurch wurden die Trauben kleiner, aber qualitativ hochwertiger. Die deutschen Winzer gehen daher von einem guten Jahrgang aus. Die deutsche Polizei hat 2 mutmaßliche Saboteure festgenommen, die Ende September eine Starlink-Station bei Warschau angezündet haben sollen. Das hat Polens Regierungschef Tusk mitgeteilt. Geschnappt wurden die beiden demnach in Nürtingen in Baden-Württemberg. In Berlin wurde zudem ein weiterer Verdächtiger gefasst. Die Starlink-Station sichert auch das Internet für die Ukraine ab. Der Fahrplanwechsel der Deutschen Bahn bringt für Bayern positive wie negative Veränderungen. Nürnberg bekommt schnellere ICE-Sprinter nach Stuttgart und Berlin. München erstmals rote Frecciarossa-Züge nach Italien, zusätzliche TGV-Fahrten nach Paris sowie wieder ICE-Verbindungen nach Westfalen und Innsbruck. Gleichzeitig ist von Februar bis Juli die Strecke München-Rosenheim-Salzburg gesperrt. Fernzüge müssen über Mühldorf am Inn umfahren.
17: Und jetzt Aktuelles aus Mittelfranken.
18: Ich bin Birte Montassi.
17: Seri, gut, dass eine Autofahrerin Sonntagnachmittag in Ülfeld nur nach einem Parkplatz gesucht hat. Die Frau war gegen 14 Uhr in der Nähe der Grund- und Mittelschule in der Veit vom Bergstraße unterwegs, so die Polizei. Und das laut Zeugenaussagen mit etwa 20 km/h zum Glück. Denn plötzlich fuhr ein 10-Jähriger mit seinem Fahrrad vom Schulgelände auf die Straße. Die Frau machte eine Vollbremsung und erwischte den Jungen dennoch leicht. Er kam mit Schürfwunden und einem Riesenschreck davon. Der Schaden am Auto etwa 1500 Euro.
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0: 9 Grad in Ornbau. Heute gibt's viele Wolken, paar Schauer, bisschen Sonne. Galaxy Wettertrend. Auch morgen bleibt's wechselhaft.
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0: Neuesten Blitzer stehen in Ansbacher Alberstraße und in Frickenfelden an der Schule. In Richtung Gunzenhausen. Danke Daniel, Günther, Andreas, Flo, Thomas und Sven.
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0: Morgen ist ein wichtiger Tag. Wer günstige Bahntickets schießen will, da ist nämlich Verkaufsstart für das neue Fahrplan. Ja, und was wir da sonst so wissen müssen, was es Neues gibt, Verbindungen ins Ausland etwa, das hat die Bahn jetzt vorgestellt. Die Details gleich hier auf Radio Galaxy. Ich bin Stürzi, schönen Vormittag.

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1: Hier ist Radio Galaxy um 18 nach 11. Wichtiger Tag morgen für alle, die Geld sparen wollen beim Ticketkauf. Ich lege mich auch gleich nach der Sendung hin und stehe dann um Mitternacht auf, denn es ist Verkaufsstart bei der Bahn für das neue Fahrplanjahr. Und da gibt es jede Menge Sparkontingente. Ich habe zum Beispiel letztes Jahr gekauft für 2 Personen Ansbach nach Berlin und von Berlin wieder nach Ansbach für insgesamt 60 Euro. Also das lohnt sich da mal zu schauen, ab morgen, wer was plant. Die Tickets sind dann für das neue Fahrplanjahr, heißt ab Mitte Dezember. Ursula aus dem Radio Galaxy Team, was ist denn Neues dabei?
2: Also es gibt eine neue Sprinterverbindung quer durch Deutschland zwischen Hamburg und München mit Stopps nur in Hannover und Nürnberg. 5 Stunden und 20 Minuten soll die Fahrt dauern, wenn denn alles klappt natürlich mit der Pünktlichkeit. Zuletzt war ja nur jeder zweite Fernzug pünktlich. Ansonsten wird die bestehende Sprinterlinie zwischen Berlin und Stuttgart ausgebaut und fährt künftig 3 statt einmal täglich je Richtung. Deutschlandweit gibt es nach Bahnangaben ab Mitte Dezember täglich rund 70 Sprinterfahrten auf wichtigen Strecken. Auch das Netz ins Ausland wird ausgebaut.
1: Was gibt's denn da für neue Highlights? Also in Richtung Ausland.
2: Ab dem neuen Fahrplan im Dezember gibt es mehr als 320 Fahrten täglich ins Ausland. Mehr als 200 Städte in 14 Ländern sind dann direkt erreichbar. Man kann über die Bahn-App auch einfacher Tickets kaufen für die ausländischen Anbieter, zum Beispiel für die österreichische Bundesbahn, Trenitalia oder Eurostar. Künftig soll es auch mehr Züge geben nach Italien, Frankreich, Österreich und Dänemark. Und ab Sommer gibt es eine neue Direktverbindung zwischen München, Mailand und Rom.
1: Morgen ist Verkaufsstart bei der Bahn für das neue Fahrplanjahr. Viel Erfolg bei den Schnäppchen.
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1: 9 Grad haben wir ein Schopfloch. Heute gibt's viele Wolken, ein paar Schauer. Bisschen Sonne. Galaxy-Wettertrend auch morgen. Bleibt es wechselhaft.
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1: T6 Nürnberg-Heilbronn zwischen Nürnberg-Langwasser und Nürnberg-Süd nach einem Unfall mit 3 LKW gesperrt. Dann die neuesten Blitzer stehen auf der B466 Oettingen-Westheim in der 70er-Zone. Dann an der Schule in Frickenfelden und der Blitzer in Großenried am Kindergarten. Dankeschön an Daniel und Timo.
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0: Hier ist Radio Galaxy um gleich 11:45.
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2: Mit Lisa, servus. Die Respect-Veranstaltung Sprechen und Zuhören, Ansbach eine lebenswerte Stadt. Was macht eine lebenswerte Stadt aus? Welche Rolle spielen zum Beispiel Individualverkehr und ÖPNV? Wie wichtig ist kulturelle Vielfalt und Klimaschutz? Ab 19.30 Uhr in den Ansbacher Kammerspielen. Der Eintritt ist frei. Noch bis Donnerstag ist die Mooswiese in Rot am See. Mit Markt, Gewerbe- und Landwirtschaftsausstellung, Vergnügungspark, Festhalle und kulinarischen Spezialitäten aus der Region. Um 18 Uhr beginnt die BDS-Mittelstandskundgebung in der Festhalle Hahn mit Finanzminister Dr. Daniel Bayers. Alle Infos unter mooswiese.com. Und jetzt habe ich noch Vorankündigungen für euch. Das Benefiz-Rockkonzert des Vereins Herzwerk Bad Windsheim mit Faded Glory zugunsten des ASB-Wünschewagens. Dieser erfüllt schwerstkranken Menschen in ihrer letzten Lebensphase einen besonderen Herzenswunsch. Am Samstag um 20 Uhr im KKC Bad Windsheim. Tickets unter herzwerk-bw.de. Und am Samstag ab 20 Uhr Party mit DJ Martinez und Show-Einlage der Europa-Show-Tanzgarde in der Maiser Kongressplaza in Dinkelsbühl, Neue Allee 1. Tickets im Vorverkauf unter maiser-hotels.de.

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17: Ich bin Moritz Einzel. Künstliche Intelligenz hat bisher kaum Jobs in Deutschland gekostet. Das zeigt eine Untersuchung des Nürnberger Instituts für Arbeitsmarkt- und Berufsforschung. Insgesamt habe sich die Vollzeitbeschäftigung in Berufen, die in hohem Maß von KI beeinflusst sind, sogar besser entwickelt als in anderen Berufen. Gefahren durch künstliche Intelligenz sehen die Forscher vor allem in nicht-akademischen Berufen in der Industrie. Jeder fünfte Schüler in Deutschland ist schon mal Opfer von Cybermobbing geworden. Das zeigt eine neue Studie. Es geht etwa um Beleidigungen oder Deepfakes. Fast alle Fälle passieren demnach im Umfeld der Schule. Die Experten warnen vor einer Eskalation, denn ein Viertel der Betroffenen soll schon mal über Suizid nachgedacht haben. Viele griffen zu Alkohol oder Tabletten. Bundeskanzler Merz hat nochmal zugesichert, die geplanten Sozialreformen werden kommen, insbesondere im Interesse der jungen Menschen in Deutschland. Das sagte Merz beim Arbeitgebertag in Berlin.
18: Wir wollen hier für neues Vertrauen sorgen. Denn nur ein Sozialstaat, der verlässlich schützt und der zugleich nachhaltig finanziert ist, wird auch von der jungen Generation dauerhaft mitgetragen und akzeptiert.
17: Er werde weiter dafür kämpfen, dass sich trotz mancher Meinungsverschiedenheiten in der Bundesregierung immer wieder das Richtige und Notwendige durchsetzt. Eine mögliche Drohnensichtung hat in den frühen Morgenstunden zu Störungen auf dem Nürnberger Flughafen geführt. Drei Piloten meldeten unabhängig voneinander beim Start- oder Landevorgang ein Objekt, bei dem es sich um eine Drohne gehandelt haben könnte, hieß es von der Polizei. Es wurde dann aber keine Drohne gefunden. Borussia Dortmund hat den Vertrag mit Trainer Niko Kovac vorzeitig bis 2029 verlängert. Sportvorstand Lars Ricken erklärte dazu, Kovac habe das Team des BVB konstant weiterentwickelt und genieße innerhalb des Vereins eine hohe Akzeptanz. Kovac ist seit Anfang 2025 Trainer in Dortmund. Aktuell ist der BVB nach 5 Spieltagen Tabellenzweiter der Fußball-Bundesliga, punktgleich mit Spitzenreiter SC Freiburg.
19: Und jetzt Aktuelles aus Mittelfranken.
20: Ich bin Birte Montasseri. In Bad Windsheim sollen 4 Unbekannte mit Baseballschlägern auf 2 junge Männer losgegangen sein. Jetzt sucht die Polizei dazu Zeugen. Schon Freitagabend gab es am Kornmarkt eine erste Schlägerei zwischen den Unbekannten und den beiden 18- und 20-Jährigen. Am Samstag trafen sie erneut aufeinander. Die 4 tauchten in einem silbernen Wagen vor dem Bahnhof auf. Sie beleidigten und bedrohten die 2 andere mit Baseballschlägern und fuhren dann davon. Die Polizei ermittelt jetzt unter anderem wegen gefährlicher Körperverletzung. Zeugen können sich bei der Polizei Bad Windsheim melden.
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21: 11 Grad in Feuchtwangen. Heute gibt's viele Wolken, ein paar Schauer, etwas Sonne. Der Galaxy Wettertrend. Auch morgen bleibt es wechselhaft.
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21: Neuesten Blitzer stehen auf der B466 Oettingen-Westheim in der 70er-Zone, dann Frickenfelden an der Schule und in Großenried am Kindergarten. Dankeschön, Dani und Timo.
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21: 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Hier auf Radio Galaxy, ich bin Stürzi, schönen Mittag zusammen.

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0: Hier ist Radio Galaxy gleich 12:30. Schönen Mittag.
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0: 11 Grad in Tannhofen. Heute gibt's viele Wolken, ein paar Schauer, etwas Sonne. Galaxy Wetter trennt. Auch morgen bleibt es wechselhaft.
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0: Neuesten Blitzer auf der B466, sorry, so viele Zahlen für mich, zwischen Oettingen und Westham, 70er Zone im Blitzer und der Großenried am Kindergarten. Dankeschön, Daniel und der Timo.
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Hier ist Radio Galaxy mit dem besten aktuellen Hit um gleich 12:45. Die sogenannte Lancet-Kommission hat jetzt ermittelt, was in der Zukunft für Menschen am schlimmsten sein könnte. 17 gefährliche Dinge sind das insgesamt, also nur damit ihr sie richtig versteht. Dinge, die die Menschheit gefährden oder sogar zerstören könnten. Um die geht's da. Und an der Spitze dieses Rankings: Nuklearwaffen, Pandemien und künstliche Intelligenz. Oh. Da kommen sich die Aliens jetzt bestimmt veräppelt vor. 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
18: Ich bin Moritz Einzel. Der Nürnberger Flughafen steht aktuell still. Der Airport ist wegen eines Polizeieinsatzes gegen Mittag für den Flugverkehr gesperrt worden. Grund ist laut einem Sprecher eine unbestätigte Luftnotlage. Ein Flugzeug aus Korfu sei sicher gelandet. Der Flieger sei vor der Landung von Eurofightern begleitet worden, hieß es. Die Hintergründe sind noch unklar. Nach dem Rücktritt von Arbeitsministerin Baas übernimmt heute der frühere rheinland-pfälzische Ministerpräsident Schweizer die Nachfolge. Er wird dann direkt befasst sein mit der umstrittenen Rentenreform. Die hat Bundeskanzler Merz heute beim Arbeitgebertag nochmal verteidigt.
19: Auch das Ende der abschlagsfreien Frühverrentung macht die Rente gerechter.
18: Der Gesetzentwurf zur Rentenreform solle noch in diesem Jahr im Kabinett und im ersten Quartal 2027 im Bundestag beschlossen werden. Die Stadt Eichstätt ist Opfer eines Cyberangriffs geworden. Alle Server seien vorsorglich vom Netz genommen, sagte eine Sprecherin. Dadurch seien alle Dienste der Stadtverwaltung lahmgelegt. Die Stadt sei per E-Mail nicht erreichbar und die Telefonanlage funktioniere auch nicht. Das Rathaus bleibt vorerst geschlossen. Es gebe eine Notfall-Hotline. BMW hat im dritten Quartal 6,3% weniger Autos verkauft als vor einem Jahr. Insgesamt rund 550.000 Fahrzeuge. Grund ist der Markteinbruch in China. In Europa und den USA konnte BMW dagegen zulegen. Auf die deutschen Fußballerinnen wartet heute am frühen Abend eine anspruchsvolle Aufgabe im Bremer Weserstadion. Die DFB-Auswahl trifft in einem Testspiel auf Japan. Bundestrainer Christian Wück.
0: Die Japanerinnen sind am Ball, mit Sicherheit eine der stärksten Mannschaften neben Spanien. Und die werden uns schön fordern in der Arbeit gegen den Ball. Und da bin ich gespannt, wie wir uns auf dem Platz verhalten werden.
18: Anstoß ist um 17.45 Uhr. Bei den Männern ist Champions League angesagt heute Abend. Der FC Bayern ist ab 21 Uhr zu Gast bei Viking Stavanger in Norwegen. Leipzig trifft auf die PSV Eindhoven.
16: Und jetzt Aktuelles aus Mittelfranken.
20: Ich bin Birt Montasseri. Gut, dass eine Autofahrerin Sonntagnachmittag in Ühfeld nur nach einem Parkplatz gesucht hat. Die Frau war gegen 14 Uhr in der Nähe der Grund- und Mittelschule in der Veit vom Bergstraße unterwegs, so die Polizei. Und das laut Zeugenaussagen mit etwa 20 km/h zum Glück, denn plötzlich fuhr ein 10-Jähriger mit seinem Fahrrad vom Schulgelände auf die Straße. Die Frau machte eine Vollbremsung und erwischte den Jungen dennoch leicht. Er kam mit Schürfwunden und einem Riesenschreck davon. Der Schaden am Auto etwa 1.500 Euro.
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21: 12 Grad in Schopfloch. Heute gibt's viele Wolken, paar Schauer, wenig Sonne. Der Galaxy Wetter drin. Das bleibt morgen wechselhaft.
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21: Und aus dem Blitzer stehen auf der B466 Oettingen-Westheim in der 70er-Zone und Großen Riechter am Kindergarten. Dankeschön, Daniel und Timo.
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21: Es bleibt spannend. Wer bekommt den nächsten Shopping-Gutschein für das A6 Fashion Place? So fahren wir gleich hier auf Radio Galaxy. Ich bin Stürzi. Schönen Mittag zusammen.

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0: Die ganze Woche über schenken wir und unser Werbepartner das A6 Fashion Place euch Shopping-Gutscheine jeden Tag in dieser Show zwischen 10 und 2. Und an wen der nächste Gutschein geht, das erfahren wir jetzt.
2: Hackstätter, hallo?
0: Hallo, hier ist der Stürzi von Radio Galaxy.
2: Hallo.
0: Hi, hast du kurz Zeit für mich?
2: Ja, natürlich.
0: Das ist sehr gut, denn ich habe für dich einen Shopping-Gutschein für das A6 Fashion Place.
2: Oh, wie schön. Toll.
0: Was hast du denn vor mit dem Gutschein?
2: Ich möchte mir auf jeden Fall einen Mantel kaufen, weil ich nach London fliege. Und da ist es ja eh immer wenn kälter und ich habe noch keinen passenden Mantel für die Reise.
0: Ja, perfekt. Wann steht die an und was machst du da so in London?
2: Ich fliege da mit meiner besten Freundin hin und wir verbringen da das Wochenende vom 13. bis zum 15. November.
0: Na, das hört sich doch schön an, hoffentlich dann mit einem neuen Mantel.
2: Ach, ja, sehr schön.
0: Ich wünsche dir dann ganz viel Spaß beim Shoppen, ja? Mach's gut, ciao.
2: Perfekt, vielen Dank, tschüss.
0: Tschüss. Ja, und es sind noch so einige Shopping-Gutscheine da, Gutscheine für das A6 Fashion Place. Die nächsten gibt's morgen ab 10. Hier auf Radio Galaxy.
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4: Miley Cyrus, Bass Persuades.

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16: 12 Grad in Thalhofen. Heute gibt's viele Wolken, ein paar Schauer, etwas Sonne. Galaxy-Wettertrend auch morgen bleibt wechselhaft.
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16: Nordostblitzer stehen auf der B466 Oettingen-Westheim, 70er-Zone und in Großenried am Kindergarten. Dankeschön, Daniel und Timo.
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Das sind die besten aktuellen Hits. Mehr davon gleich ab 2 hier auf Radio Galaxy natürlich. Viel Spaß dabei, habt einen schönen Nachmittag. Bis morgen. Ciao, ciao. 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
17: Ich bin Moritz Einzel. Entwarnung in Nürnberg. Dort war der Flugverkehr wegen einer möglichen Luftnotlage gestoppt worden. Eine Maschine, die von der griechischen Insel Korfu kam, wurde von zwei Eurofightern der Bundeswehr bei der Landung begleitet. Bereits am frühen Morgen hatte eine mögliche Drohnensichtung am Nürnberger Airport für Probleme gesorgt. Bayern will ein Recht auf Vergessen werden für Menschen, die eine Krebserkrankung überstanden haben. Das heißt konkret, dass sie nicht mehr bei Versicherungen, Krediten oder Ähnlichem benachteiligt werden dürfen. Das Kabinett hat beschlossen, sich einer entsprechenden Bundesratsinitiative anderer Länder anzuschließen. Gesundheitsministerin Gerlach sagte, die aktuelle Regelung sei einfach nicht fair.

0: Schönen Nachmittag wünsche ich euch, Moritz hier auf Radio Galaxy. Gemeinsam kommen wir noch gut durch und Grüße gehen raus mal an alle, die gerade im Auto unterwegs sind. Vielleicht sitzt ihr auch gerade in einem E-Auto. Die werden nämlich gerade immer beliebter bei uns in Deutschland. Es gibt fast schon einen richtigen Boom. Ne? Neuzulassungen im letzten Monat waren bei knapp über 34%. Ne? Das ist schon krass. Und die mit hybriden Antrieb sogar bei 38%. Also, da zeichnet sich ein deutliches Bild ab. Die Verbrenner, die gehen jetzt Stück für Stück zurück. Und ganz ehrlich, ist es ja auch irgendwie gut für die Umwelt natürlich. Und bei den Spritpreisen vielleicht auch gar nicht so verkehrt.
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0: Servus, hier ist Radio Galaxy für euren Nachmittag mit den besten aktuellen Hits und gleich machen wir ganz entspannt weiter mit The Bowser und Magnetic bei uns in der Playlist. Außerdem sind Topic und Becky G am Start mit Sorry Puppy, dem großen Social Media Hit, und ganz frisch mit reingekommen Kamerad mit Love Sober Hammer Nummer, die geben wir uns gleich auch noch. Und so kommen wir auf jeden Fall noch gut durch unseren Dienstagnachmittag hier auf Radio Galaxy und ihr hört uns natürlich auch komplett rauschfrei über DAB+.
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2: Mit Lisa, servus. Die Respect-Veranstaltung Sprechen und Zuhören, Ansbach eine lebenswerte Stadt. Was macht eine lebenswerte Stadt aus? Welche Rolle spielen zum Beispiel Individualverkehr und ÖPNV? Wie wichtig ist kulturelle Vielfalt und Klimaschutz? Ab 19.30 Uhr in den Ansbacher Kammerspielen. Der Eintritt ist frei. Noch bis Donnerstag ist die Mooswiese in Rot am See. Mit Markt-, Gewerbe- und Landwirtschaftsausstellung, Vergnügungspark, Festhalle und kulinarischen Spezialitäten aus der Region. Um 18 Uhr beginnt die BDS Mittelstandskundgebung in der Festhalle Hahn mit Finanzminister Dr. Daniel Bayers. Alle Infos unter mooswiese.com. Und jetzt habe ich noch Vorankündigungen für euch. Das Benefiz-Rockkonzert des Vereins Herzwerk Bad Windsheim mit Faded Glory zugunsten des ASB Wünschewagens. Dieser erfüllt schwerstkranken Menschen in ihrer letzten Lebensphase einen besonderen Herzenswunsch. Am Samstag um 20 Uhr im KKC Bad Windsheim. Tickets unter herzwerk-bw.de. Und am Samstag ab 20 Uhr Party mit DJ Martinez und Showeinlage der Europa Show Tanzgarde in der Meiser Kongress Plaza in Dinkelsbühl, Neue Allee 1. Tickets im Vorverkauf unter meiser-hotels.de.
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2: 10 Grad aktuell in Nenzlingen. Heute ist es bewölkt, ab und zu regnet es auch, das Ganze bei maximal 15 Grad. Der Galaxy-Wettertrend, morgen dann ein Sonne-Wolken-Mix bei maximal 18 Grad.
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0: Hi Autofahrer, kurzes Update. A6 Nürnberg Richtung Heilbronn haben wir 12 Kilometer Stau zwischen Lichtenau und Aurach. Ihr verliert hier gerade eine halbe Stunde und fast eine Dreiviertelstunde plus haben wir auf der A73. Nürnberg Richtung Bamberg zwischen Bamberg Süd und Memmelsdorf haben wir hier 3 Kilometer Stau. Ja, und da hat es gekracht dann im weiteren Verlauf. Der linke Fahrstreifen ist hier blockiert. Geblitzt werdet ihr bei euch in Würzburg auf der B8 direkt beim Kreuz Kitzinger Straße. Und falls ihr jetzt noch was gesehen habt, einen Stau oder einen Blitzer, dann sehr gerne kostenlos bei uns melden an die 0800 007 0076. Danke euch und gute Fahrt.
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Hi Leute, was würdet ihr denken, wenn eine Tiefgarage einfach komplett voll Wasser wäre? Ja, wahrscheinlich als erstes erstmal an einen heftigen Rohrbruch. Hi, der Moritz hier. Ich wünsche euch einen schönen Nachmittag hier auf Radio Galaxy. Einem Wellnesshotel bei uns in Bayern, bei euch in Büchelberg bei Passau, da steht tatsächlich eine Tiefgarage komplett unter Wasser. Und das auch noch mit voller Absicht. Das Hotel nutzt nämlich diesen riesigen Wassertank quasi, den sie da haben. Immer wenn die Pools gereinigt werden müssen, kommen dann erstmal alle Autos raus und dann wird das ganze Poolwasser in diese Tiefgarage gepumpt. Völlig verrückt. Und wenn die Pools dann wieder sauber sind, dann kommt das Wasser einfach wieder zurück. Ne? Damit spart das Hotel nach eigenen Angaben rund 6,5 Millionen Liter Wasser im Jahr. Das ist natürlich ziemlich clever und natürlich vor allem auf Social Media der totale Hingucker macht gerade ordentlich die Runde. Ihr hört Radio Galaxy und damit ihr mir noch gut durch den Nachmittag kommt, gibt es jetzt die besten aktuellen Hits auch weiterhin für euch auf die Ohren, wie den hier. 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

0: Hi, hier ist Radio Galaxy um kurz vor drei und gemeinsam geht's rein in die neue Stunde mit Crystal Zarandy, Good Old Days, feiern wir das hier und jetzt. Richtig Hammer Nummer. Außerdem Find Me, ganz, ganz frisch bei uns reingekommen. Die neue Nummer von Tiffany Ares, die Hamburgerin macht sich echt gerade einen richtigen Namen. Zu Recht, denn das ist auch ein richtiger Banger. Den gibt's gleich für euch bei uns hier in der Radio Galaxy Playlist.
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14: Ich bin Moritz Einzel. Große Aufregung am Nürnberger Flughafen, den hat die Polizei am Mittag abgesperrt. Hintergrund war offenbar eine Luftnotlage bei einem Flugzeug aus Griechenland. Mittlerweile hat die Polizei Entwarnung gegeben. Fabian Schaffer berichtet.
15: Die Maschine war auf dem Weg von Korfu nach Nürnberg und hatte offenbar einen Notfallcode abgesetzt. Daraufhin stiegen 2 Eurofighter aus Neuburg an der Donau auf und begleiteten das Flugzeug bis nach Nürnberg, wo es sicher landete. Warum es zu dem Alarm kam, ist bislang unklar.
14: Ein Recht auf Vergessenwerden bei überstandenen Krebserkrankungen. Dafür setzt sich Bayern ein. Heißt konkret, wer geheilt ist, soll nicht benachteiligt werden bei Versicherungen, Krediten oder Ähnlichem. Gesundheitsministerin Gerlach.
16: Es ist einfach nicht fair, wie es aktuell geregelt ist für Menschen, die krebserkrankt sind, vor allem für junge Menschen, die einfach ihr ganzes Leben noch vor sich haben, die dann aber eingeschränkt sind in vielerlei Hinsicht.
14: Bayern schließt sich einer Bundesratsinitiative an, deren Ziel es ist, das zu ändern. Durch die hohen Energiepreise ist die Inflation zum ersten Mal nach fast 3 Jahren wieder über die 3%-Marke gestiegen. Konkret liegt sie laut Statistischem Bundesamt bei 3,3%. Vor allem zeigt sich das an der Tankstelle und beim Heizöl. Hier haben die Preise um gut 15% zugelegt. Papst Leo XIV. Liegt im Krankenhaus. In der Gemelli-Klinik in Rom lässt sich der 71-Jährige heute auf Anraten seiner Ärzte einen Knoten aus der Lunge entfernen. Dieser war bei Kontrollen entdeckt worden, wohl in einem sehr frühen Stadium. Ein Vatikansprecher sagte, nach dem Eingriff brauche Leo etwa eine Woche Erholung.
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18: Ich bin Finn Hornung. Zwar ist wohl noch länger kein Schnee in Mittelfranken in Sicht, dennoch sollten wir über den Wechsel auf Winterreifen nachdenken. Laut dem ADAC haben Werkstätten und Reifenhändler in der Region schon bald Wartezeiten von mehreren Wochen. Wer die Reifen selbst montieren will, sollte auf Beschädigungen achten. Außerdem empfiehlt der ADAC eine Profiltiefe von mindestens 4 mm. Reifen, die älter als 6 Jahre sind, sollten außerdem ausgetauscht werden. Die Reifen härten in dem Alter häufig aus und verlieren den nötigen Grip.
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19: 9 Grad in Scheinfeld. Heute ist es bewölkt, ab und zu regnet's auch, das Ganze bei maximal 15 Grad. Der Galaxy-Wetter-Trend, morgen dann ein Sonne-Wolken-Mix bei maximal 18 Grad.
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21: Hi Autofahrer, kurzes Update. A6 Nürnberg Richtung Heilbronn, zwischen Lichtenau und Feuchtwangen Nord haben wir 18 Kilometer Stau. Hier braucht ihr aktuell eine Dreiviertelstunde länger. Und Vorsicht auch im weiteren Verlauf zwischen dem Kreuz Feuchtwangen-Kreisheim und der Überleitung hier zur A7 Richtung Würzburg. Hier steht ein defektes Auto direkt hinter der Kurve. Und dann haben wir noch B14 Nürnberg Richtung Pilsen zwischen Laufhersburg und Hersburg selbst. Stop and go. Hier verliert ihr aktuell 10 Minuten. Habt ihr auch noch was entdeckt? Einen Stau oder einen Blitzer? Dann sehr gerne kostenlos bei uns melden an die 0800 007 0076. Danke euch.
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0: Hi Leute, Moritz hier und ich weiß echt nicht, was Kollege Dippi da wieder aus dem Internet gefischt hat. Das ist die Produktbewertung bei unserem großen Produkteraten in dieser Woche.
1: Damit fängt der Tag gut an. Das Ergebnis ist sauber und gleichmäßig. Allerdings kündigt das Gerät sein Werk am Ende mit einem Geräusch an. Das klingt, als wäre im Gebäude etwas Schlimmes passiert.
0: Okay, weiß nicht, ob das eine gute Eigenschaft ist. Irgendwas, was sauber macht. Also ich bin völlig kreativlos und sage jetzt einfach mal, das ist irgendwie so ein Staubsaugerroboter, ne, den man irgendwie auf der Arbeit hat, der vorher nochmal irgendwie durchgeht. Aber wenn er dann so einen Krach macht, dann weiß ich nicht, ob man das wirklich im Büro haben will. So, das wäre mein Tipp. Aber wenn ihr jetzt dann sagt, Moritz ist völliger Quatsch, dann lasst mich gerne eure Ideen mal hören. Schickt mir eine WhatsApp-Audio an die 0800 007 0076. Und die Auflösung, die bekommt ihr morgen früh bei uns in der Morning Show. Um kurz vor 8 und um kurz nach 9:30. Das ist das große Galaxy-Produkte-Raten.

0: Hi Leute, hier ist Radio Galaxy für euren Nachmittag. Wir haben kurz vor 3:30 und gleich sind Martin Garrix und Ed Sheeran für euch da mit Repeated. Ihr Hammer-Feature haben sie gerade am Start. Und wir haben natürlich auch in dieser Woche einen Hit-Tipp für euch. Den stelle ich euch vor in gut 20 Minuten hier auf Radio Galaxy. Mark Forster ist am Start. Wir hören gleich mal rein in seine neue Nummer Cool. Und das Ganze, das bekommt ihr natürlich auch über unseren Webstream auf radiogalaxy.de.
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13: 9 Grad in Schopfloch. Heute ist es bewölkt, ab und zu regnet's auch, das Ganze bei maximal 15 Grad. Der Galaxy Wetter Trend, morgen dann ein Sonne-Wolken-Mix bei maximal 18 Grad.
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15: Bitte Vorsicht auf der A6 Nürnberg Richtung Heilbronn zwischen dem Rastplatz Geisberg und Ansbach. Da gibt's aktuell 5 Kilometer Stau. Hier dauert's rund eine Viertelstunde länger. Und es werden teure Fotos gemacht. Einmal zwischen Bechhofen und Heinersdorf. Dann in Bechhofen am Ortseingang von Froschau herkommend. Hier wird in beide Richtungen geblitzt. Dann steht noch ein Blitzer in Feuchtwangen in der Kreilsheimer Straße hier bei Rehau und einer noch, und zwar in Dennenlohe hier in der 70er-Zone.
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1: Und der bringt uns jetzt eine ordentliche Portion Leichtigkeit für unseren Dienstagnachmittag hier auf Radio Galaxy. Ist Mark Forster für euch am Start. Cool heißt seine neue Nummer, die schon Premiere gefeiert hat beim ZDF Magazin Royal. Deswegen hat der online schon die Runde gemacht und ich würde sagen, wir hören gemeinsam mal rein. Aber es ist wie bei Mark Forster immer eine ganz entspannte Deutsch-Pop-Nummer geworden. Die gibt's jetzt für euch auf die Ohren.

0: Kurz vor vier haben wir's. Ganz entspannt kommen wir durch unseren Dienstagnachmittag gleich mit Kygo, Khaled und Griffin. Save My Love, ihr Hammer-Feature gleich bei uns in der Playlist. Genauso wie Miley Cyrus mit Bass Persuades, ihre ganz neue Single. Und eigentlich müssen wir das Cyrus ja hinwegstreichen, aber da müssen wir uns erst nochmal dran gewöhnen. Gibt's gleich für euch auf die Ohren hier auf Radio Galaxy direkt nach den Nachrichten.
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14: Ich bin Moritz Einzel. Kurz vor seiner Ernennung zum neuen Bundesarbeitsminister hat Alexander Schweizer betont, dass er seine Regierungserfahrung in die schwarz-rote Koalition einbringen will. Er wisse, wie man in Koalitionen gut zusammenarbeitet, sagte der frühere rheinland-pfälzische Ministerpräsident von der SPD in einem Statement.
15: Und so ein bisschen Rheinland-Pfalz in Berlin kann auch nicht schaden. Wir wissen auch, wie man ordentlich miteinander umgeht und wie man Ergebnisse erreicht und wie man sich über gemeinsame Ergebnisse auch gemeinsam freut.
14: Schweizer folgt als Arbeitsminister auf Bärbel Baas, die gestern zurückgetreten war. Ein Entführungsalarm hat am Nürnberger Flughafen einen Großeinsatz ausgelöst. Eine Maschine von der griechischen Insel Korfu hat den entsprechenden Notfallcode gesendet. Eurofighter haben den Flieger bis zur sicheren Landung begleitet. Der Flughafen wurde vorübergehend gesperrt. Inzwischen hat die Polizei Entwarnung gegeben. Allen Insassen geht's gut. Als Ursache vermuten die Ermittler einen technischen Defekt. Wer Krebs überstanden hat, muss oft noch viele Jahre lang Nachteile aushalten. Bayern will deshalb ein Recht auf Vergessenwerden nach einer Erkrankung. Gesundheitsministerin Gerlach.
16: Bayern möchte sich dafür einsetzen, dass eine überstandene Krebserkrankung für die Betroffenen nicht zu einer langfristigen Benachteiligung, zum Beispiel bei Krediten oder bei der Versicherung oder auch bei der Adoption, führt.
14: Dafür hat sich der Freistaat einer entsprechenden Bundesratsinitiative angeschlossen. Die deutschen Fußballerinnen bestreiten heute ein weiteres hochkarätiges Testspiel. In Bremen geht's für die DFB-Auswahl gegen Japan ab 17.45 Uhr. Bei den Männern steht der zweite Spieltag der Champions League-Liga-Phase auf dem Programm. Der FC Bayern ist zu Gast bei Viking Stavanger in Norwegen. Leipzig empfängt die PSV Eindhoven. Anstoß ist um 21 Uhr.
12: Und jetzt Aktuelles aus Mittelfranken.
17: Ich bin Finn Hornung. In 2 Monaten, am 13. Dezember, greift bei der Deutschen Bahn der neue Fahrplan für 2027. Unter anderem setzt die Bahn dabei auf mehr Auslandsverbindungen und Verbindungen zwischen den Metropolen. Viele davon verlaufen über Nürnberg. Auf der Strecke Stuttgart-Nürnberg-Berlin sollen mit dem neuen Fahrplan zum Beispiel 2 weitere Sprinter fahren, nämlich mittags und nachmittags. Ab Dezember wird es über Nürnberg eine zusätzliche Direktverbindung nach Wien geben. Besonders erfreulich aus Ansbacher Sicht, der ICE nach nach Innsbruck fährt wieder ganzjährig ab Hannover über Ansbach. Die Bahn betont in ihrer Pressemitteilung allerdings, dass wegen der vielen Baustellen auch im kommenden Jahr immer wieder mit Einschränkungen zu rechnen ist.
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18: 10 Grad in Pleinfeld. Heute ist es bewölkt, ab und zu regnet's auch. Das Ganze bei maximal 15 Grad. Der Galaxy Wetter Trend. Morgen dann ein Sonne-Wolken-Mix bei maximal 18 Grad.
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20: Da hätten wir die A6 Nürnberg Richtung Heilbronn zwischen dem Rastplatz Geisberg und Ansbach. Aktuell 5 Kilometer Stau, macht einen Plus von rund 10 Minuten. Und Blitzer stehen einmal in Herrieden in der Neunstädter Straße. Zwischen Bechhofen und Heinersdorf steht noch ein Blitzer. Dann in Bechhofen am Ortseingang von Froschau herkommend. Hier wird in beide Richtungen geblitzt. In Feuchtwangen in der Kreilsheimer Straße bei Rehau steht noch einer. Und in Dennenlohe hier in der 70er-Zone.
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0: Schönen Nachmittag wünsche ich euch, Moritz hier auf Radio Galaxy. Gemeinsam kommen wir noch gut durch und Grüße gehen raus mal an alle, die gerade im Auto unterwegs sind. Vielleicht sitzt ihr auch gerade in einem E-Auto. Die werden nämlich gerade immer beliebter bei uns in Deutschland. Es gibt fast schon einen richtigen Boom. Ne? Neuzulassungen im letzten Monat waren bei knapp über 34%. Ne? Das ist schon krass. Und die mit hybriden Antrieb sogar bei 38%. Also, da zeichnet sich ein deutliches Bild ab. Die Verbrenner, die gehen jetzt Stück für Stück zurück. Und ganz ehrlich, ist es ja auch irgendwie gut für die Umwelt natürlich. Und bei den Spritpreisen vielleicht auch gar nicht so verkehrt.
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0: So Leute, so langsam ist der Dienstagnachmittag auch geschafft. Wir haben kurz vor 16:30 und damit wir es jetzt gleich nicht zu spannend machen, ganz entspannte Nummer, Harry Styles und American Girls für euch in der Playlist. Außerdem Michael Schulte mit 5M, auch eine ganz, ganz entspannte Nummer. Und Mr. Know It All von Teddy Swims. Entspannte Beats und seine Hammerstimme obendrauf. So kommen wir einfach noch perfekt durch diesen Nachmittag und ihr hört das Ganze natürlich auch über eure Smart Speaker. Gerne mal ausprobieren.
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8: 10 Grad aktuell in Uffenheim. Heute ist es bewölkt, ab und zu regnet's auch, das Ganze bei maximal 15 Grad. Der Galaxy-Wettertrend, morgen dann ein Sonne-Wolken-Mix bei maximal 18 Grad.
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10: Auf der A6 Nürnberg Richtung Heilbronn zwischen Lichtenau und Feuchtwangen Nord, da gibt's aktuell auf rund 20 Kilometer Stau und stockenden Verkehr, macht ein Plus hier von rund 40 bis 50 Minuten, schätzt der ADAC. Und Blitzer stehen einmal in Herrieden in der Neuenstädter Straße. In Bechhofen wird geblitzt, am Ortseingang von Fröschau herkommend. Hier wird in beide Richtungen sogar geblitzt. Und dann hätten wir noch einen in Dennenlohe hier in der 70er-Zone.
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0: Hi Leute, Moritz hier. Ja, draußen wird's ja so langsam auch ungemütlich, dunkel und teilweise ist es auch regnerisch. Das heißt, der Herbst, der ist jetzt voll am Start, aber es ist auch die perfekte Zeit, um sich schön aufs Sofa zu flacken, schön in eine Decke einzukuscheln und so ein heißes Getränk in der Hand, ne? Das wär's doch auf jeden Fall. Und passend dazu haben wir jetzt für euch die Serientipps. Das sind die Top 3 der nächsten Wochen. Donnerstag in einer Woche kommt die romantische Komödie Nobody Wants This wieder raus. Und zwar Staffel 3 ist das schon auf Netflix. Wenn ihr etwas mehr Action wollt, dann ist Lupin für euch was. Teil 4, ähnlicher Start, auch auf Netflix. Und alle Herr-der-Ringe-Fans, die freuen sich jetzt schon auf Die Ringe der Macht Staffel 3. Die kommt dann raus in gut einem Monat. So, und jetzt habt ihr ja, denke ich, ausreichend Inspo. Und damit kommen wir definitiv gut durch diesen nassen Herbst und diese etwas ungemütlichere Zeit. Kerngeschehen.
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0: Ihr hört Radio Galaxy um kurz vor 5 und ab geht's in Richtung Feierabend gleich mit Taylor Swift und I Knew It, I Knew You, dem Soundtrack zu Toy Story 5, eher eine Country-Nummer geworden. Aber hey, es sind ja auch ihre Ursprünge, ne? Darf schon auf jeden Fall mal sein. Und Loy ist mit dabei mit Golden Summer, richtig Hammernummer, ganz brandneu bei uns in der Radio Galaxy Playlist. Gibt's alles gleich für euch nach den Nachrichten.
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12: Ich bin Moritz Einzel. Alarm am Nürnberger Flughafen. Ein Passagierflugzeug aus Korfu hat heute einen Notfallcode gesendet. Daraufhin stiegen Eurofighter der Bundeswehr auf. Inzwischen ist klar, für die Passagiere bestand keine Gefahr. Mehr von Fabian Schaffer.
13: Aus dem Cockpit einer Boeing 737 war ein Notfallcode gesendet worden, ein internationales Signal für eine Flugzeugentführung. Zwei Eurofighter aus Neuburg an der Donau begleiteten die Maschine bis zur Landung. Der Flughafen wurde vorsorglich gesperrt. Nach knapp einer Stunde dann die Entwarnung, allen Passagieren und der Besatzung geht es gut. Nach ersten Erkenntnissen könnte ein defektes Funkgerät den falschen Alarm ausgelöst haben.
12: Bundesverteidigungsminister Pistorius hat eine Kandidatur als SPD-Chef beim anstehenden Parteitag ausgeschlossen. Stattdessen sei er dafür, dass der aktuelle Vorsitzende Klingbeil erneut antritt. Nach dem Rücktritt von Co-Parteichefin und Arbeitsministerin Baas will die SPD im Winter ihre gesamte Parteiführung neu wählen. Der künftige Arbeitsminister Schweizer will bei der Rentenreform zügig, aber gründlich vorgehen. Zunächst müssten Union und SPD offene Fragen klären, sagte er in Berlin. Kanzler Merz hatte zuvor gefordert, den Gesetzentwurf bis Jahresende ins Kabinett zu bringen. Umstritten ist vor allem das geplante Ende der abschlagsfreien Rente nach 45 Beitragsjahren. Bayerns Ministerpräsident Söder nennt ihn den bayerischen Walk of Fame. Im Freistaat werden herausragende Persönlichkeiten jetzt mit einem Stern geehrt, in einem Säulengang bei der Staatskanzlei in München, ähnlich wie in Hollywood. Die ersten beiden Sterne gehen an Charlotte Knobloch, die Präsidentin der israelitischen Kultusgemeinde für München und Oberbayern, und an Herzog Franz von Bayern.
14: Und jetzt Aktuelles aus Mittelfranken.
15: Ich bin Finn Hornung. Zwar ist wohl noch länger kein Schnee in Mittelfranken in Sicht, dennoch sollten wir über den Wechsel auf Winterreifen nachdenken. Laut dem ADAC haben Werkstätten und Reifenhändler in der Region schon bald Wartezeiten von mehreren Wochen. Wer die Reifen selbst montieren will, sollte auf Beschädigungen achten. Außerdem empfiehlt der ADAC eine Profiltiefe von mindestens 4 mm. Reifen, die älter als 6 Jahre sind, sollten außerdem ausgetauscht werden. Die Reifen härten in dem Alter häufig aus und verlieren den nötigen Grip.
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16: 9 Grad in Schillingsfürst. Heute Nacht ist es eher trüb bei Tiefstwerten um 10 Grad. Der Galaxy-Wettertrend, morgen dann ein Sonne-Wolken-Mix, das Ganze bei maximal 18 Grad.
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17: Auf der A6 Nürnberg Richtung Heilbronn zwischen Lichtenau und Feuchtwangen Nord, da gibt's aktuell weiterhin auf 20 Kilometer Stau und stockenden Verkehr. Hier macht ein Plus von rund 40 bis 50 Minuten. Und dann hat sich der Michael bei uns gemeldet und zwar in Ansbach von der Schlosskreuzung her kommend bis zum Abzweig Hohenzollernring. Hier gibt's fast stehenden Verkehr mit sehr viel LKW. Vermutlich kommt das auch von dem Stau auf der A6. Blitzer stehen einmal in Rieden in der Neuenstädter Straße. In Bechhofen am Ortseingang von Fröschau herkommend, hier wird in beide Richtungen geblitzt. Dann hätten wir Dennenlohe, die 70er-Zone dabei. B466 Obererlbach-Berg runter vom Dorf von Schwabach herkommend wird hier geblitzt. Und am Ortsausgang Nordenberg in Richtung Linden.
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Hi Leute, was würdet ihr denken, wenn eine Tiefgarage einfach komplett voll Wasser wäre? Ja, wahrscheinlich als erstes erstmal an den heftigen Rohrbruch. Hi, der Moritz hier. Ich wünsche euch einen schönen Nachmittag hier auf Radio Galaxy. Einem Wellnesshotel bei uns in Bayern, bei euch in Büchelberg bei Passau, da steht tatsächlich eine Tiefgarage komplett unter Wasser. Und das auch noch mit voller Absicht. Das Hotel nutzt nämlich diesen riesigen Wassertank quasi, den sie da haben. Immer wenn die Pools gereinigt werden müssen, kommen dann erstmal alle Autos raus und dann wird das ganze Poolwasser in diese Tiefgarage gepumpt. Völlig verrückt. Und wenn die Pools dann wieder sauber sind, dann kommt das Wasser einfach wieder zurück. Ne? Damit spart das Hotel nach eigenen Angaben rund 6,5 Millionen Liter Wasser im Jahr. Das ist natürlich ziemlich clever und natürlich vor allem auf Social Media der totale Hingucker macht gerade ordentlich die Runde. Ihr hört Radio Galaxy und damit ihr mir noch gut durch den Nachmittag kommt, gibt es jetzt die besten aktuellen Hits auch weiterhin für euch auf die Ohren, wie den hier.

0: Es ist kurz vor 5:30, ihr hört Radio Galaxy und gleich haben wir nochmal eine ordentliche Portion Summer Vibes für euch am Start. DJ Goja mit Jason Derulo zusammen, Hammer Feature mit Chico gleich für euch. Außerdem ganz frisch mit dabei dein Kamerad mit Love Sober. Auch die ist richtig gut geworden, wie gewohnt, gute Laune, eine richtige Portion für unseren Weg jetzt dann in den Feierabend. Und ihr hört uns im Auto auch komplett rauschfrei über DAB+.
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2: Mit Lisa, servus. Die Respect-Veranstaltung Sprechen und Zuhören, Ansbach eine lebenswerte Stadt. Was macht eine lebenswerte Stadt aus? Welche Rolle spielen zum Beispiel Individualverkehr und ÖPNV? Wie wichtig ist kulturelle Vielfalt und Klimaschutz? Ab 19.30 Uhr in den Ansbacher Kammerspielen. Der Eintritt ist frei. Noch bis Donnerstag ist die Mooswiese in Rot am See. Mit Markt-, Gewerbe- und Landwirtschaftsausstellung, Vergnügungspark, Festhalle und kulinarischen Spezialitäten aus der Region. Um 18 Uhr beginnt die BDS-Mittelstandskundgebung in der Festhalle Hahn mit Finanzminister Dr. Daniel Bayers. Alle Infos unter mooswiese.com. Und jetzt habe ich noch Vorankündigungen für euch. Das Benefiz-Rockkonzert des Vereins Herzwerk Bad Windsheim mit Faded Glory zugunsten des ASB Wünschewagens. Dieser erfüllt schwerstkranken Menschen in ihrer letzten Lebensphase einen besonderen Herzenswunsch. Am Samstag um 20 Uhr im KKC Bad Windsheim. Tickets unter herzwerk-bw.de. Und am Samstag ab 20 Uhr Party mit DJ Martinez und Showeinlage der Europa Showtanzgarde in der Meiser Kongress Plaza in Dinkelsbühl, Neue Allee 1. Tickets im Vorverkauf unter meiser-hotels.de.
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2: 8 Grad aktuell in Solnhofen. Heute Nacht ist es eher trüb bei Tiefstwerten um 10 Grad. Der Galaxy-Wetter-Trend. Morgen dann ein Sonne-Wolken-Mix. Das Ganze bei maximal 18 Grad.
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11: Bitte Vorsicht auf der A6 Nürnberg Richtung Heilbronn zwischen Lichtenau und Ansbach. Hier gibt's eine ungesicherte Unfallstelle. Etwas weiter, nämlich auf der A6 Nürnberg Richtung Heilbronn zwischen dem Parkplatz Silberbach und Frankenhöhe Nord. Aktuell rund 9 Kilometer Stau, macht ein Plus von rund 20 Minuten. Und dadurch kommt es auch zu starken Verkehrsbehinderungen im Stadtgebiet rund um Ansbach. Blitzer stehen einmal in Herrieden in der Neuenstädter Straße, in Bechhofen am Ortseingang von Fröschau herkommend. Hier wird in beide Richtungen geblitzt. Dann hätten wir noch einen in Dennenlohe, hier in der 70er-Zone. Am Ortsausgang Nordenberg in Richtung Linden wird ebenfalls geblitzt. Und auf der B466 Obererlbach, wenn man von Schwabach herkommt.
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0: Hi Leute, Moritz hier und ich weiß echt nicht, was Kollege Dippi da wieder aus dem Internet gefischt hat. Das ist die Produktbewertung bei unserem großen Produkteraten in dieser Woche.
1: Damit fängt der Tag gut an. Das Ergebnis ist sauber und gleichmäßig. Allerdings kündigt das Gerät sein Werk am Ende mit einem Geräusch an. Das klingt, als wäre im Gebäude etwas Schlimmes passiert.
0: Okay, weiß nicht, ob das eine gute Eigenschaft ist. Irgendwas, was sauber macht. Also ich bin völlig kreativlos und sage jetzt einfach mal, dass irgendwie so ein Staubsaugerroboter, ne, den man irgendwie auf der Arbeit hat, der vorher nochmal irgendwie durchgeht. Aber wenn er dann so einen Krach macht, dann weiß ich nicht, ob man das wirklich im Büro haben will. So, das wäre mein Tipp. Aber wenn ihr jetzt sagt, Moritz ist völliger Quatsch, dann lasst mich gerne eure Ideen mal hören. Schickt mir eine WhatsApp-Audio an die 0800 007 0076. Und die Auflösung, die bekommt ihr morgen früh bei uns in der Morning Show um kurz vor 8 und um kurz nach 9:30. Das ist das große Galaxy-Produkte-Raten.

0: Leute, Moritz hier. So, und jetzt habe ich es auch geschafft. Der Dienstagnachmittag bekommt einen Haken hinten dran. Ich verabschiede mich in Richtung Feierabend. Ich hoffe, ihr seid schon angekommen. Und damit wir dann gleich nochmal entspannt alles ausklingen lassen können, The Bowser mit Magnetic gleich für euch in der Playlist. Wirklich ganz entspannte Nummer. Und Katy Perry mit Watch It Burn, die bringt uns nochmal ordentlich Power. Das war schon ja so ein bisschen ein Abriss-Sound, würde ich sagen. Den gibt's gleich für euch ganz neu bei uns in der Radio Galaxy Playlist. Direkt nach den Nachrichten.
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9: Ich bin Moritz Einzel. Bundespräsident Steinmeier hat den SPD-Politiker Alexander Schweizer zum neuen Bundesarbeitsminister ernannt. Das Staatsoberhaupt sagte, vor Schweizer lägen große Aufgaben, von der Zukunftssicherung des Sozialstaats inklusive Rente bis zur Sicherung der Arbeit in Zeiten des Wandels.
10: Dafür braucht es Mut, Zuversicht, Führungsstärke, einen kühlen Kopf und auch Überzeugungskraft. Ich gratuliere Ihnen zu Ihrem neuen Amt, wünsche Ihnen viel Erfolg. Und eine glückliche Hand.
9: Schweizer ist Nachfolger von Bärbel Baas, die gestern zurückgetreten war. Baas hatte ihren Rückzug nicht nur mit einem Trauerfall begründet, sondern auch mit Angriffen aus der Union. Kanzler Merz hat diesen Vorwürfen heute in einer Fraktionssitzung klar widersprochen. Wie die Rheinische Post berichtet, betonte Merz, er werde unlautere Behauptungen der SPD nicht hinnehmen. Mecklenburg-Vorpommerns Ministerpräsidentin Schwesig hatte der Union einen unmenschlichen Umgang mit Baas vorgeworfen. Mit winzigen Sendern haben Fachleute in München ein Nest der asiatischen Hornisse aufgespürt. Das Nest soll schnell entfernt werden, bevor junge Königinnen ausschwärmen und neue Völker gründen können. Die eingeschleppte Hornissenart frisst unter anderem Honigbienen und kann dadurch Bienenvölker schwächen. Der FC Bayern will in der Champions League im zweiten Spiel den zweiten Sieg einfahren. Nach dem 5:0 zum Auftakt vor gut einem Monat gegen Bodø Glimt haben die Münchner heute den nächsten Gegner aus Norwegen. Diesmal geht's auswärts gegen Viking Stavanger. Bayern-Trainer Vincent Kompany.
11: Für Viking ein ganz wichtiges Spiel, aber ich möchte nicht, dass irgendjemand das Gefühl hat, dass es nicht genauso wichtig ist für uns.
9: Anstoß ist um 21 Uhr. RB Leipzig trifft parallel auf die PSV Eindhoven.
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13: Ich bin Finn Hornung. Eine unschöne Begegnung hatte jetzt ein Autofahrer in der Ansbacher Endersstraße. Als der Mann verkehrsbedingt anhalten muss, fährt ihm ein Radfahrer auf. Danach, so die Polizei, entwickelt sich ein Streit. Der Radler schlug dabei gezielt gegen den Außenspiegel des Autos und fuhr davon. Der Radfahrer war etwa 30 Jahre alt, trug ein Bart und ein Nasenpiercing. Bekleidet war er mit einem karierten Kapuzenpullover und einer dunklen Jacke. Hinweise auf den Radfahrer nimmt die Polizei Ansbach entgegen.
14: 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So sieht's heute aus.
15: 10 Grad in Gollhofen. Heute Nacht ist es eher trüb bei Tiefstwerten um 10 Grad. Der Galaxy Wetter Trend. Morgen dann ein Sonne-Wolken-Mix. Das Ganze bei maximal 18 Grad.
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17: Auf der A6 Nürnberg Richtung Heilbronn zwischen Lichtenau und Ansbach. Bitte Vorsicht, hier gibt es eine ungesicherte Unfallstelle. Ein Stückchen weiter, nämlich auf der A6 Nürnberg Richtung Heilbronn zwischen dem Rastplatz Geisberg und Aurach, gibt es hier aktuell einen Stau auf etwa 14 Kilometer Länge, macht einen Plus von rund 30 Minuten. Und deshalb gibt es auch starke Verkehrsbehinderungen im Stadtgebiet Ansbach, eben aufgrund des Staus auf der A6. Und Fuß vom Gas, es werden teure Fotos gemacht. Einmal am Ortseingang von Feuchtwangen aus Richtung Dorf Gütingen herkommend. Hier wird beidseitig geblitzt. Am Ortsausgang Nordenberg in Richtung Linden steht noch einer. Und auf der B466 Obererlbach, wenn man von Schwabach herkommt.
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17: Ich bin Dominik Schweiger. Bundespräsident Steinmeier hat den SPD-Politiker Alexander Schweizer zum neuen Bundesarbeitsminister ernannt. Der Staatsoberhaupt sagte, vor Schweizer lägen große Aufgaben, von der Zukunftssicherung des Sozialstaats inklusive Rente bis hin zur Sicherung der Arbeit in Zeiten des Wandels. Schweizer ist der Nachfolger von Bärbel Baas, die gestern zurückgetreten war. Kanzler Merz hat längere Arbeitstage als Chance für Beschäftigte dargestellt. Wer dreimal 12 Stunden arbeite, habe mehr Zeit für die Familie. Das setzt aber voraus, dass die Beschäftigten ihre Arbeitszeiten selbst mitbestimmen können. Experten warnen vor Gesundheits- und Unfallrisiken durch lange Arbeitstage. Auch Kinderbetreuung oder Pflege müssen an diesen Tagen organisiert werden. Mehr Flexibilität bedeutet deshalb nicht automatisch mehr Freiheit für Arbeitnehmer. Entführungsalarm am Nürnberger Flughafen. Ein Passagierflugzeug aus Korfu hatte heute einen Notfallcode für eine mögliche Entführung gesendet. Daraufhin stiegen Eurofighter der Bundeswehr auf. Inzwischen ist aber klar, für die Passagiere bestand keine Gefahr. Fabian Schaffer mit den Einzelheiten.
18: Ein Großeinsatz von Polizei, Feuerwehr und Spezialkräften am Nürnberger Flughafen. Aus dem Cockpit einer Boeing 737 war ein Notfallcode gesendet worden, ein internationales Signal für eine Flugzeugentführung. Zwei Eurofighter aus Neuburg an der Donau begleiteten die Maschine bis zur Landung. Der Flughafen wurde vorsorglich gesperrt. Nach knapp einer Stunde dann die Entwarnung, allen Passagieren und der Besatzung geht es gut. Nach ersten Erkenntnissen könnte ein defektes Funkgerät den falschen Alarm ausgelöst haben.
17: Bayerns Ministerpräsident Söder nennt ihn den Bayerischen Walk of Fame. Im Freistaat werden herausragende Persönlichkeiten jetzt mit einem Stern geehrt, in einem Säulengang bei der Staatskanzlei in München, ähnlich wie in Hollywood. Die ersten beiden Sterne gehen an Charlotte Knobloch, die Präsidentin der israelitischen Kultusgemeinde für München und Oberbayern, und an Herzog Franz von Bayern.
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19: mit Moritz. Bis heute Nacht sind noch mal ein paar Wolken mit am Start und deswegen halt auch Regen bei euch teilweise. Es lockert dann aber ein bisschen auf und zieht ein bisschen Nebel natürlich teilweise bei euch wieder mit auf. Die Tiefstwerte liegen irgendwo zwischen 4 und 12 Grad, variiert also stark. Und wir schauen mal auf die nächsten Tage. Das ist der Galaxy-Wetter-Trend. Morgen starten wir eher grau und neblig trüb, teilweise auch nass. Es wird aber besser im Verlauf des Tages und dann kommt auch die Sonne mal ein bisschen durch die Wolken durch. 18 Grad als Topwert und übermorgen sind es dann sogar 20 Grad. Dann haben wir ein eher ruhigeres und auch trockenes Herbstwetter mit viel Sonnenschein.
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10: Ich bin Dominik Schweiger. Bundespräsident Steinmeier hat den neuen Arbeitsminister ernannt. Der ehemalige rheinland-pfälzische Ministerpräsident Schweizer hat jetzt am Abend seine Ernennungsurkunde bekommen. Er folgt auf Bärbel Baas, die gestern ihren Rücktritt erklärt hat. Mehr von Ursula Winkler.
11: Das Amt des Arbeitsministers kennt Schweizer schon aus Rheinland-Pfalz. Schon zweimal leitete er das Landesministerium, bevor er nach dem Rücktritt von Malu Dreyer Ministerpräsident wurde. Viel Zeit, sich im neuen Job in Berlin einzuarbeiten, wird er nicht haben. Er steht unter Reformdruck, vor allem bei der Rente. Ein Knackpunkt ist die geplante Abschaffung der abschlagsfreien Rente nach 45 Beitragsjahren. Die Empfehlung der Rentenkommission lehnt Schweizer aber ab.
10: In Berlin läuft nach der Wahl in der Stadt die Regierungsbildung. Die Grünen und die SPD haben die Sondierungsgespräche mit den Linken jetzt erstmal unterbrochen. Zuerst müsste eine Erklärung zum Umgang mit Antisemitismus bewertet werden. Die haben alle Mitglieder der linken Fraktion unterschrieben. Einer linken Abgeordneten wird vorgeworfen, Israel im Wahlkampf das Existenzrecht abgesprochen zu haben. Mehr als 200 Forschende aus KI und Cybersicherheit haben strengere Sicherheitsmaßnahmen bei der Entwicklung neuer KI-Modelle gefordert. In einem offenen Brief warnen sie vor großen Schäden an kritischer Infrastruktur. Modelle für Cybersicherheit sollten während der Tests physisch vom Internet abgetrennt werden. Hintergrund sind Vorfälle, bei denen KI-Systeme Webseiten gehackt haben. Wissenschaftler haben die geplante Abschwächung des bayerischen Klimaschutzgesetzes scharf kritisiert. Physiker Harald Lesch hat im Landtag unter anderem vor zunehmendem Wassermangel gewarnt. Die Staatsregierung will das Ziel der Klimaneutralität von 2040 auf 2045 verschieben. Schon die bisherigen Ziele verfehlt Bayern nach Einschätzung der Experten deutlich. Der Landtag muss über den Entwurf noch entscheiden.
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12: Mit Moritz. Bis heute Nacht sind noch mal ein paar Wolken mit am Start und deswegen halt auch Regen bei euch teilweise. Es lockert dann aber ein bisschen auf und zieht ein bisschen Nebel natürlich teilweise bei euch wieder mit auf. Die Tiefstwerte liegen irgendwo zwischen 4 und 12 Grad, variiert also stark. Und wir schauen mal auf die nächsten Tage. Das ist der Galaxy-Wetter-Trend. Morgen starten wir eher grau und neblig trüb, teilweise auch nass. Es wird aber besser im Verlauf des Tages und dann kommt auch die Sonne mal ein bisschen durch die Wolken durch. 18 Grad als Topwert und übermorgen sind es dann sogar 20 Grad. Und dann haben wir ein eher ruhigeres und auch trockenes Herbstwetter mit viel Sonnenschein.
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2: Ich bin Dominik Schweiger. Nach dem Cyberangriff auf Eichstätt warnen die Behörden vor gefälschten Nachrichten und Rechnungen im Namen der Stadt. Die Angreifer haben offenbar erhebliche Datenmengen kopiert. Die Stadt hat vorsorglich alle Server vom Netz genommen. Das Landeskriminalamt und die Zentralstelle Cybercrime Bayern ermitteln. Sie gehen davon aus, dass die Täter die Stadt erpressen wollten. Bundespräsident Steinmeier hat den SPD-Politiker Alexander Schweizer zum neuen Bundesarbeitsminister ernannt. Der Staatsoberhaupt sagte, vor Schweizer lägen große Aufgaben, von der Zukunftssicherung des Sozialstaats inklusive Rente bis hin zur Sicherung der Arbeit in Zeiten des Wandels. Schweizer ist der Nachfolger von Bärbel Baas, die gestern zurückgetreten war. Im Dezember will sich der AfD-Spitzenkandidat in Sachsen-Anhalt Siegmund zum Ministerpräsidenten wählen lassen. Noch vor der Wahl will die CDU-Fraktion den Saal verlassen. So will man dem Verdacht aus dem Weg gehen, aus den Reihen der CDU gebe es Stimmen für Siegmund. Dörte Hein berichtet aus Magdeburg.
3: Es war offenbar nicht leicht für die 15 CDU-Abgeordneten, sich auf dieses ungewöhnliche Vorgehen zu einigen. Über 3 Stunden diskutierten sie hinter verschlossenen Türen in einem Raum im Landtag hier in Magdeburg. Anschließend verkündete Fraktionschef Sven Schulze das Ergebnis. 14 Abgeordnete stimmten zu, einer will nochmal juristische Beratung in Anspruch nehmen.
2: In der Fußball-Champions League geht jetzt der 2. Spieltag der Liga-Phase los. Der FC Bayern ist zu Gast bei Viking Stavanger in Norwegen. Leipzig empfängt die PSV Eindhoven. Und die Frauennationalmannschaft hat auch ihr 2. Testspiel in der WM-Saison gewonnen. Gegen Japan hat sich die DFB-Elf mit 2:1 durchgesetzt. Die Weltmeisterschaft findet nächstes Jahr in Brasilien statt.
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4: Mit Moritz. Bis heute Nacht sind noch mal ein paar Wolken mit am Start und deswegen halt auch Regen bei euch teilweise. Es lockert dann aber ein bisschen auf und zieht ein bisschen Nebel natürlich teilweise bei euch wieder mit auf. Die Tiefstwerte liegen irgendwo zwischen 4 und 12 Grad, variiert also stark. Und wir schauen mal auf die nächsten Tage. Das ist der Galaxy-Wetter-Trend. Morgen starten wir eher grau und neblig trüb, teilweise auch nass. Es wird aber besser im Verlauf des Tages und dann kommt auch die Sonne mal ein bisschen durch die Wolken durch. 18 Grad als Topwert und übermorgen sind es dann da sogar 20 Grad. Und dann haben wir ein eher ruhigeres und auch trockenes Herbstwetter mit viel Sonnenschein.
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2: Ich bin Hendrik Daum. Bundespräsident Steinmeier hat den neuen Arbeitsminister ernannt. Der ehemalige rheinland-pfälzische Ministerpräsident Schweizer hat am Abend seine Ernennungsurkunde bekommen. Er folgt auf Bärbel Baas, die gestern ihren Rücktritt erklärt hatte. Mehr von Ursula Winkler.
3: Das Amt des Arbeitsministers kennt Schweizer schon aus Rheinland-Pfalz. Schon zweimal leitete er das Landesministerium, bevor er nach dem Rücktritt von Malu Dreyer Ministerpräsident wurde. Viel Zeit, sich im neuen Job in Berlin einzuarbeiten, wird er nicht haben. Er steht unter Reformdruck, vor allem bei der Rente. Ein Knackpunkt ist die geplante Abschaffung der abschlagsfreien Rente nach 45 Beitragsjahren. Die Empfehlung der Rentenkommission lehnt Schweizer aber ab.
2: In Berlin läuft nach der Abgeordnetenhauswahl die Regierungsbildung. Die Grünen und die SPD haben die Sondierungsgespräche mit den Linken jetzt aber erstmal unterbrochen. Zuerst müsste eine Erklärung zum Umgang mit Antisemitismus bewertet werden, heißt es. Die haben alle Mitglieder der linken Fraktion unterschrieben. Einer linken Abgeordneten wird aber vorgeworfen, Israel im Wahlkampf das Existenzrecht abgesprochen zu haben. Papst Leo hat seine Lungenoperation im Gemelli-Krankenhaus in Rom gut überstanden. Laut Vatikan ist der Eingriff planmäßig verlaufen. Der Papst sei bereits wieder in seinem Zimmer. Bei der Operation sollte ein Knoten in der Lunge entfernt werden. In einer Woche sollte der Papst wieder fit sein, heißt es. Bayerns Ministerpräsident Söder nennt ihn den bayerischen Walk of Fame. Im Freistaat werden jetzt herausragende Persönlichkeiten mit einem Stern geehrt in einem Säulengang bei der Staatskanzlei in München, ähnlich wie in Hollywood. Die ersten beiden Sterne gehen an Charlotte Knobloch, die Präsidentin der israelitischen Kultusgemeinde München und Oberbayern, und an Herzog Franz von Bayern.
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4: Mit Moritz. Bis heute Nacht sind noch mal ein paar Wolken mit am Start und deswegen halt auch Regen bei euch teilweise. Es lockert dann aber ein bisschen auf und zieht ein bisschen Nebel natürlich teilweise bei euch wieder mit auf. Die Tiefstwerte liegen irgendwo zwischen 4 und 12 Grad. Variiert also stark. Und wir schauen mal auf die nächsten Tage. Das ist der Galaxy-Wetter-Trend. Morgen starten wir eher grau und neblig trüb. Teilweise auch nass. Es wird aber besser im Verlauf des Tages. Und dann kommt auch die Sonne mal ein bisschen durch die Wolken durch. 18 Grad als Topwert. Und übermorgen sind es dann sogar 20 Grad. Und dann haben wir ein eher ruhigeres und auch trockenes Herbstwetter mit viel Sonnenschein.
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2: Ich bin Hendrik Daum. Bundespräsident Steinmeier hat den neuen Arbeitsminister ernannt. Der ehemalige rheinland-pfälzische Ministerpräsident Schweizer hat am Abend seine Ernennungsurkunde bekommen. Er folgt auf Bärbel Baas, die gestern ihren Rücktritt erklärt hatte. Mehr von Ursula Winkler.
3: Das Amt des Arbeitsministers kennt Schweizer schon aus Rheinland-Pfalz. Schon zweimal leitete er das Landesministerium, bevor er nach dem Rücktritt von Malu Dreyer Ministerpräsident wurde. Viel Zeit, sich im neuen Job in Berlin einzuarbeiten, wird er nicht haben. Er steht unter Reformdruck, vor allem bei der Rente. Ein Knackpunkt ist die geplante Abschaffung der abschlagsfreien Rente nach 45 Beitragsjahren. Die Empfehlung der Rentenkommission lehnt Schweizer aber ab.
2: In Berlin läuft nach der Abgeordnetenhauswahl die Regierungsbildung. Die Grünen und die SPD haben die Sondierungsgespräche mit den Linken jetzt aber erstmal unterbrochen. Zuerst müsste eine Erklärung zum Umgang mit Antisemitismus bewertet werden, heißt es. Die haben alle Mitglieder der linken Fraktion unterschrieben. Einer linken Abgeordneten wird aber vorgeworfen, Israel im Wahlkampf das Existenzrecht abgesprochen zu haben. Papst Leo hat seine Lungenoperation im Gemelli-Krankenhaus in Rom gut überstanden. Laut Vatikan ist der Eingriff planmäßig verlaufen. Der Papst sei bereits wieder in seinem Zimmer. Bei der Operation sollte ein Knoten in der Lunge entfernt werden. In einer Woche sollte der Papst wieder fit sein, heißt es. Bayerns Ministerpräsident Söder nennt ihn den bayerischen Walk of Fame. Im Freistaat werden jetzt herausragende Persönlichkeiten mit einem Stern geehrt, in einem Säulengang bei der Staatskanzlei in München, ähnlich wie in Hollywood. Die ersten beiden Sterne gehen an Charlotte Knobloch, die Präsidentin der israelitischen Kultusgemeinde München und Oberbayern, und an Herzog Franz von Bayern.
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2: Ich bin Hendrik Daum. Bei der Operation von Papst Leo ist Lungenkrebs festgestellt worden. Das teilte das Gemelli-Krankenhaus in Rom gerade eben mit. Bei dem Eingriff sei ein Knoten sowie der Unterlappen des rechten Lungenflügels des 71-Jährigen entfernt worden. Anschließende Untersuchungen hätten ergeben, dass es sich um einen bösartigen Tumor gehandelt habe. Ob sich der Krebs weiter ausgebreitet hat, ist noch unklar. Der Vatikan hatte zunächst lediglich erklärt, dass Leo die Operation gut überstanden habe. Die Stadt Eichstätt ist nach dem Cyberangriff weitgehend lahmgelegt. Die Verwaltung hat vorsorglich alle Server vom Netz genommen. Viele städtische Dienste funktionieren nicht, E-Mail und Telefon sind ausgefallen. Für dringende Fälle ist das Rathaus über eine Hotline erreichbar. Ermittler prüfen jetzt, ob Daten verschlüsselt oder abgeflossen sind. Der oder die Täter sind noch unbekannt. Die Stadt warnt Bürger auch vor gefälschten Mitteilungen oder sogar Rechnungen, die angeblich von der Verwaltung stammen. Die Bundesregierung hat sich auf einen Kompromiss bei der Zuckersteuer geeinigt. Morgen soll das Kabinett die sogenannte Formulierungshilfe beschließen. Im Kern geht es um Getränke, die mindestens 5 Gramm Zucker pro 100 Milliliter enthalten. Das berichtet das Redaktionsnetzwerk Deutschland. Das wäre zum Beispiel bei Saftschorlen oder vielen Eistees der Fall. Ab Juli nächstes Jahr soll darauf ein Steuersatz von 26 Cent pro Liter erhoben werden. Ab 8 Gramm Zucker soll dieser Satz auf 32 Cent steigen. Einen Tag nach dem Rücktritt von Bundesarbeitsministerin Baas ist der ehemalige rheinland-pfälzische Ministerpräsident Schweizer zu ihrem Nachfolger ernannt worden. Bundespräsident Steinmeier überreichte dem SPD-Politiker am Abend die Ernennungsurkunde. Bundeskanzler Merz verlangt vom neuen Arbeitsminister sofortiges Tempo bei den Reformen. SPD-Chef Klingbeil ist zuversichtlich, dass es bald eine Einigung geben wird, vor allem auch bei der Rentenreform.
3: Diese Regierungskonstellation hat die Chance, eine große Rentenreform auf den Weg zu bringen. Es gibt Klärungsbedarf noch in vielen inhaltlichen Punkten, aber diese Regierung kann das schaffen, wenn alle bereit sind, sich inhaltlich zu bewegen. Und das ist eines der großen Themen jetzt für die nächsten Monate.
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4: Mit Moritz. Bis heute Nacht sind noch mal ein paar Wolken mit am Start und deswegen halt auch Regen bei euch teilweise. Es lockert dann aber ein bisschen auf und zieht ein bisschen Nebel natürlich teilweise bei euch wieder mit auf. Die Tiefstwerte liegen irgendwo zwischen 4 und 12 Grad, variiert also stark. Und wir schauen mal auf die nächsten Tage. Das ist der Galaxy-Wetter-Trend. Morgen starten wir eher grau und neblig trüb, teilweise auch nass. Es wird aber besser im Verlauf des Tages und dann kommt auch die Sonne mal ein bisschen durch die Wolken durch. 18 Grad als Topwert und übermorgen sind es dann so sogar 20 Grad, dann haben wir ein eher ruhigeres und auch trockenes Herbstwetter mit viel Sonnenschein.
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2: Ich bin Hendrik Daum. Bei der Operation von Papst Leo ist Lungenkrebs festgestellt worden. Das teilte das Gemelli-Krankenhaus in Rom gerade eben mit. Bei dem Eingriff sei ein Knoten sowie der Unterlappen des rechten Lungenflügels des 71-Jährigen entfernt worden. Anschließende Untersuchungen hätten ergeben, dass es sich um einen bösartigen Tumor gehandelt habe. Ob sich der Krebs weiter ausgebreitet hat, ist noch unklar. Der Vatikan hatte zunächst lediglich erklärt, dass Leo die Operation gut überstanden habe. Die Stadt Eichstätt ist nach dem Cyberangriff weitgehend lahmgelegt. Die Verwaltung hat vorsorglich alle Server vom Netz genommen. Viele städtische Dienste funktionieren nicht, E-Mail und Telefon sind ausgefallen. Für dringende Fälle ist das Rathaus über eine Hotline erreichbar. Ermittler prüfen jetzt, ob Daten verschlüsselt oder abgeflossen sind. Der oder die Täter sind noch unbekannt. Die Stadt warnt Bürger auch vor gefälschten Mitteilungen oder sogar Rechnungen, die angeblich von der Verwaltung stammen. Die Bundesregierung hat sich auf einen Kompromiss bei der Zuckersteuer geeinigt. Morgen soll das Kabinett die sogenannte Formulierungshilfe beschließen. Im Kern geht es um Getränke, die mindestens 5 Gramm Zucker pro 100 Milliliter enthalten. Das berichtet das Redaktionsnetzwerk Deutschland. Das wäre zum Beispiel bei Saftschorlen oder vielen Eistees der Fall. Ab Juli nächstes Jahr soll darauf ein Steuersatz von 26 Cent pro Liter erhoben werden. Ab 8 Gramm Zucker soll dieser Satz auf 32 Cent steigen. Einen Tag nach dem Rücktritt von Bundesarbeitsministerin Baas ist der ehemalige rheinland-pfälzische Ministerpräsident Schweizer zu ihrem Nachfolger ernannt worden. Bundespräsident Steinmeier überreichte dem SPD-Politiker am Abend die Ernennungsurkunde. Bundeskanzler Merz verlangt vom neuen Arbeitsminister sofortiges Tempo bei den Reformen. SPD-Chef Klingbeil ist zuversichtlich, dass es bald eine Einigung geben wird, vor allem auch bei der Rentenreform.
3: Diese Regierungskonstellation hat die Chance, eine große Rentenreform auf den Weg zu bringen. Es gibt Klärungsbedarf noch in vielen inhaltlichen Punkten, aber diese Regierung kann das schaffen, wenn alle bereit sind, sich inhaltlich zu bewegen. Und das ist eines der großen Themen jetzt für die nächsten Monate.
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2: Ich bin Hendrik Daum. Bei der Operation von Papst Leo ist Lungenkrebs festgestellt worden. Das teilte das Gemelli-Krankenhaus in Rom am späten Abend mit. Bei dem Eingriff sei ein Knoten sowie der Unterlappen des rechten Lungenflügels des 71-Jährigen entfernt worden. Anschließende Untersuchungen hätten dann ergeben, dass es sich um einen bösartigen Tumor gehandelt habe. Ob sich der Krebs allerdings weiter ausgebreitet hat, ist noch unklar. Der Vatikan hatte zunächst lediglich erklärt, dass Leo die Operation gut überstanden habe. Die Stadt Eichstätt ist nach dem Cyberangriff weitgehend lahmgelegt. Die Verwaltung hat vorsorglich alle Server vom Netz genommen. Viele städtische Dienste funktionieren nicht. E-Mail und Telefon sind ausgefallen. Für dringende Fälle ist das Rathaus über eine Hotline erreichbar. Ermittler prüfen jetzt, ob Daten verschlüsselt wurden oder abgeflossen sind. Der oder die Täter sind noch unbekannt. Die Stadt warnt jetzt ausdrücklich vor gefälschten Mitteilungen oder sogar Rechnungen, die angeblich von der Verwaltung stammen. Die Bundesregierung hat sich auf einen Kompromiss bei der Einführung einer Zuckersteuer auf Getränke geeinigt. Im Kern geht es um Getränke, die mindestens 5 Gramm Zucker pro 100 Milliliter enthalten. Das wäre zum Beispiel bei Saftschorlen oder vielen Eistees der Fall. Ab Juli nächstes Jahr soll darauf ein Steuersatz von 26 Cent pro Liter erhoben werden. Ab 8 Gramm Zucker soll der Satz auf 32 Cent steigen. Für kleinere Hersteller soll die Steuer offenbar nicht gelten. Nach einem erneuten Blitzgegentor nach nur 71 Sekunden und einem Platzverweis für Michael Olise hat der FC Bayern einen fest eingeplanten Sieg in der Champions League verpasst. Beim 3:3 Unentschieden bei Viking Stavanger drehten die Münchner zwar nach einem 0:2 Rückstand zunächst das Spiel, kassierten aber nach der gelb-roten Karte für Olise in Unterzahl noch den Ausgleichstreffer in der 90. Minute. Leipzig gewann sein Heimspiel gegen Eindhoven mit 1:0.
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2: Ich bin Hendrik Daum. Bei der Operation von Papst Leo ist Lungenkrebs festgestellt worden. Das teilte das Gemelli-Krankenhaus in Rom am späten Abend mit. Bei dem Eingriff sei ein Knoten sowie der Unterlappen des rechten Lungenflügels des 71-Jährigen entfernt worden. Anschließende Untersuchungen hätten dann ergeben, dass es sich um einen bösartigen Tumor gehandelt habe. Ob sich der Krebs allerdings weiter ausgebreitet hat, ist noch unklar. Der Vatikan hatte zunächst lediglich erklärt, dass Leo die Operation gut überstanden habe. Die Stadt Eichstätt ist nach dem Cyberangriff weitgehend lahmgelegt. Die Verwaltung hat vorsorglich alle Server vom Netz genommen. Viele städtische Dienste funktionieren nicht. E-Mail und Telefon sind ausgefallen. Für dringende Fälle ist das Rathaus über eine Hotline erreichbar. Ermittler prüfen jetzt, ob Daten verschlüsselt wurden oder abgeflossen sind. Der oder die Täter sind noch unbekannt. Die Stadt warnt jetzt ausdrücklich vor gefälschten Mitteilungen oder sogar Rechnungen, die angeblich von der Verwaltung stammen. Die Bundesregierung hat sich auf einen Kompromiss bei der Einführung einer Zuckersteuer auf Getränke geeinigt. Im Kern geht es um Getränke, die mindestens 5 Gramm Zucker pro 100 Milliliter enthalten. Das wäre zum Beispiel bei Saftschorlen oder vielen Eistees der Fall. Ab Juli nächstes Jahr soll darauf ein Steuersatz von 26 Cent pro Liter erhoben werden. Ab 8 Gramm Zucker soll der Satz auf 32 Cent steigen. Für kleinere Hersteller soll die Steuer offenbar nicht gelten. Nach einem erneuten Blitzgegentor nach nur 71 Sekunden und einem Platzverweis für Michael Olisse hat der FC Bayern einen fest eingeplanten Sieg in der Champions League verpasst. Beim 3:3 Unentschieden bei Viking Starwanger drehten die Münchner zwar nach einem 0:2 Rückstand zunächst das Spiel, kassierten aber nach der gelb-roten Karte für Olisse in Unterzahl noch den Ausgleichstreffer in der 90. Minute. Leipzig gewann sein Heimspiel gegen Eindhoven mit 1:0.
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2: Ich bin Hendrik Daum. Papst Leo hat Lungenkrebs, das teilten seine Ärzte am späten Abend mit nach einer Operation des 71-Jährigen. Bei dem Eingriff wurde Leo der untere Lappen der rechten Lunge entfernt. Nach einer Gewebeuntersuchung stand dann fest, es ist Krebs. Aus Rom berichtet Claudia Wächter.
3: Eine Schreckensnachricht für viele Gläubige. Leo selbst, sagen seine Ärzte hier, habe damit gerechnet, dass es Krebs ist. Seine Prognose sei aber gut, da der Tumor im Frühstadium entdeckt wurde. Etwa anderthalb Stunden wurde der Papst hier operiert. Alles lief wie geplant und einige Zeit später fragte er schon nach seinem Abendbrot. Erst am Wochenende hatte Leo, der sich immer fit hält, völlig überraschend erklärt, er habe einen Lungenknoten.
2: In Frankreich haben erneut Zehntausende Schüler und Studenten für bessere Lern- und Studienbedingungen demonstriert. Das Innenministerium sprach von landesweit 160.000 Teilnehmern. Laut den Organisatoren waren es aber dreimal so viele. Die Demonstranten fordern unter anderem 10 Milliarden Euro zur Renovierung und besseren Ausstattung der Oberschulen. An mehreren Orten kam es wieder zu gewalttätigen Auseinandersetzungen mit Sicherheitskräften. So wurde die Polizei etwa in Paris und Lyon mit Gegenständen beworfen. Die Beamten gingen gegen die Demonstranten mit Tränengas vor. Bayerns Ministerpräsident Söder nennt ihn den bayerischen Walk of Fame. Im Freistaat werden jetzt herausragende Persönlichkeiten mit einem Stern geehrt, in einem Säulengang bei der Staatskanzlei in München, ähnlich wie in Hollywood. Die ersten beiden Sterne gehen an Charlotte Knobloch, die Präsidentin der israelitischen Kultusgemeinde München und Oberbayern, und an Herzog Franz von Bayern. Nach einem erneuten Blitzgegentor nach nur 71 Sekunden und einem Platzverweis für Michael Olisse hat der FC Bayern einen fest eingeplanten Sieg in der Champions League verpasst. Beim 3:3 Unentschieden bei Viking Stavanger drehten die Münchner zwar nach einem 0:2 Rückstand zunächst das Spiel, kassierten aber nach der gelb-roten Karte für Olisse in Unterzahl noch den Ausgleichstreffer in der 90. Minute. Leipzig gewann sein Heimspiel gegen Eindhoven mit 1:0.
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2: Ich bin Hendrik Daum. Papst Leo hat Lungenkrebs, das teilten seine Ärzte am späten Abend mit nach einer Operation des 71-Jährigen. Bei dem Eingriff wurde Leo der untere Lappen der rechten Lunge entfernt. Nach einer Gewebeuntersuchung stand dann fest, es ist Krebs. Aus Rom berichtet Claudia Wächter.
3: Eine Schreckensnachricht für viele Gläubige. Leo selbst, sagen seine Ärzte hier, habe damit gerechnet, dass es Krebs ist. Seine Prognose sei aber gut, da der Tumor im Frühstadium entdeckt wurde. Etwa anderthalb Stunden wurde der Papst hier operiert. Alles lief wie geplant und einige Zeit später fragte er schon nach seinem Abendbrot. Erst am Wochenende hatte Leo, der sich immer fit hält, völlig überraschend erklärt, er habe einen Lungenknoten.
2: In Frankreich haben erneut Zehntausende Schüler und Studenten für bessere Lern- und Studienbedingungen demonstriert. Das Innenministerium sprach von landesweit 160.000 Teilnehmern. Laut den Organisatoren waren es aber dreimal so viele. Die Demonstranten fordern unter anderem 10 Milliarden Euro zur Renovierung und besseren Ausstattung der Oberschulen. An mehreren Orten kam es wieder zu gewalttätigen Auseinandersetzungen mit Sicherheitskräften. So wurde die Polizei etwa in Paris und Lyon mit Gegenständen beworfen. Die Beamten gingen gegen die Demonstranten mit Tränengas vor. Bayerns Ministerpräsident Söder nennt ihn den bayerischen Walk of Fame. Im Freistaat werden jetzt herausragende Persönlichkeiten mit einem Stern geehrt, in einem Säulengang bei der Staatskanzlei in München, ähnlich wie in Hollywood. Die ersten beiden Sterne gehen an Charlotte Knobloch, die Präsidentin der israelitischen Kultusgemeinde München und Oberbayern, und an Herzog Franz von Bayern. Nach einem erneuten Blitzgegentor nach nur 71 Sekunden und einem Platzverweis für Michael Olisse hat der FC Bayern einen fest eingeplanten Sieg in der Champions League verpasst. Beim 3:3 Unentschieden bei Viking Stavanger drehten die Münchner zwar nach einem 0:2 Rückstand zunächst das Spiel, kassierten aber nach der gelb-roten Karte für Olisse in Unterzahl noch den Ausgleichstreffer in der 90. Minute. Leipzig gewann sein Heimspiel gegen Eindhoven mit 1:0.
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2: Ich bin Hendrik Daum. Es ist ein Schock für viele Gläubige. Papst Leo ist an Lungenkrebs erkrankt. Das teilten seine Ärzte am späten Abend im Gemelli-Krankenhaus in Rom mit. Zuvor war der 71-jährige Papst rund anderthalb Stunden lang operiert worden. Dabei wurde ihm ein bösartiger Tumor und ein Teil des rechten Lungenflügels entfernt. Der Eingriff sei erfolgreich und ohne Komplikationen verlaufen, so die Ärzte. Ob sich der Krebs allerdings weiter ausgebreitet hat, ist noch unklar. Die Prognose sei aber gut, heißt es, da der Tumor im Frühstadium entdeckt wurde. Papst Leo soll sich jetzt etwa eine Woche im Krankenhaus erholen. Offen blieb, wie es mit seiner Therapie jetzt weitergeht. Die Bundesregierung hat sich auf einen Kompromiss bei der Einführung einer Zuckersteuer auf Getränke geeinigt. Im Kern geht es um Getränke, die mindestens 5 Gramm Zucker pro 100 Milliliter enthalten. Das wäre zum Beispiel bei Saftschorlen oder vielen Eistees der Fall. Ab Juli nächstes Jahr soll darauf ein Steuersatz von 26 Cent pro Liter erhoben werden. Ab 8 Gramm Zucker soll der Satz auf 32 Cent steigen. Für kleinere Hersteller soll die Zuckersteuer offenbar nicht gelten. Nach der tödlichen Gewalttat gegen 2 Behördenmitarbeiter während einer routinemäßigen Waffenkontrolle in Berngau in der Oberpfalz liegt jetzt das Obduktionsergebnis vor. Demnach starben die 54 Jahre alte Frau und ihr 45-jähriger Kollege jeweils durch mehrere Schüsse. Das hat die Staatsanwaltschaft mitgeteilt. Der 60 Jahre alte Tatverdächtige befindet sich weiterhin in einem Krankenhaus. Die Tat ist heute auch Thema im Innenausschuss des Bayerischen Landtags. Nach einem erneuten Blitzgegentor nach nur 71 Sekunden und einem Platzverweis für Michael Olisse hat der FC Bayern einen fest eingeplanten Sieg in der Champions League verpasst. Beim 3:3 Unentschieden bei Viking Stavanger drehten die Münchner zwar nach einem 0:2 Rückstand zunächst das Spiel, kassierten aber nach der gelb-roten Karte für Olisse in Unterzahl noch den Ausgleichstreffer in der 90. Minute. Leipzig gewann sein Heimspiel gegen Eindhoven mit 1:0.
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